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2: Im Studio Sönke Röhling. Öl- und Gasheizung sollen in Deutschland auch nach 2045 noch eingebaut werden dürfen. Das sieht der Entwurf für das neue Gebäudemodernisierungsgesetz vor, das das Heizungsgesetz der Ampel ablösen soll. Dafür soll der Anteil von klimafreundlichem Gas oder Heizöl stufenweise auf bis zu 60% angehoben werden. Der Entwurf muss noch innerhalb der Bundesregierung abgestimmt werden. Er sorgt umgehend für Kritik. Die Grünen warnen vor steigenden Nebenkosten für Mieter und der BUND spricht von einer klimapolitischen Bankrotterklärung. Die italienische Großbank UniCredit macht ernst mit ihrem Übernahmeversuch der Commerzbank. Sie hat den Aktionären ein Angebot gemacht. Die Gewerkschaft Verdi will sich mit allen Mitteln gegen eine Übernahme wehren. Es wird der Verlust von weit mehr als 10.000 Arbeitsplätzen befürchtet. Nach der Amokfahrt von Leipzig kommt der Täter in die Psychiatrie. Der Ermittlungsrichter geht davon aus, dass der 33-Jährige zum Tatzeitpunkt nicht voll schuldfähig gewesen ist. Der Mann war mit dem Auto durch die Innenstadt gerast, hatte 2 Menschen getötet und 6 weitere teils schwer verletzt. Die Stadt prüft nun ihr Sicherheitskonzept. Oberbürgermeister Jung sagt uns aber:
3: Wir wissen auch, dass es keine letzte Sicherheit gibt. Das gehört auch zur Wahrheit. Und wir wollen nicht unsere Innenstädte als Festungen ausbauen. Und diese Balance zu finden zwischen Freizügigkeit und Aufenthaltsqualität und trotzdem Schutz und Sicherheit der Bevölkerung, das ist die Aufgabe, die wir überall haben in dieser Republik und nicht nur in Deutschland, sondern weit darüber hinaus.
2: Mehr Respekt für Beschäftigte der Deutschen Bahn. Das fordert der Konzern und hat nun Plakate mit verschiedenen Motiven an Bahnhöfen und in Zügen ausgehängt. Darauf steht etwa, die Würde des Menschen ist unantastbar, auch für alle in Uniform. Im Februar war ein Bahnmitarbeiter in Rheinland-Pfalz von einem Schwarzfahrer getötet worden. Wer bei TUI, Altos oder Datur Urlaub gebucht hat, soll erstmal nichts draufzahlen. Trotz hoher Kerosinpreise bleiben die Anbieter bei den Preisen, so der Tagesspiegel. Nachschläge wären zwar teilweise möglich, müssten aber spätestens 20 Tage vor Reisestart angekündigt werden. Neue Buchungen könnten dagegen teurer werden. In der Fußball-Champions League steht der FC Arsenal im Finale. Nach dem 1:1 im Hinspiel in Madrid gewann der Tabellenführer der Premier League zu Hause gegen Atletico mit 1:0. Im zweiten Halbfinal-Rückspiel treffen die Bayern heute Abend auf Paris Saint-Germain. Im Hinspiel hatte sich PSG mit 5:4 durchgesetzt.
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2: Regen zieht gerade über die Mitte Deutschlands hinweg. Örtlich sind auch mal Gewitter dabei. Im Norden bleibt es dagegen meist trocken mit ein paar Wolken. Bis zum Morgen lässt der Regen dann überall nach. Dazu gibt es Tiefstwerte zwischen 12 und 3 Grad. Tagsüber dann weiter viele Wolken, ab und zu auch Schauer und Gewitter. Am freundlichsten ist es Richtung Ostsee. Das Ganze bei maximal 23 Grad.
4: Bei manchen Songs, da fällt es einem richtig schwer zu glauben, dass sie schon im Jahre 2017 in den Charts standen. Ist aber so. Hier ist Wannsee, hier sind die Toten Hosen, ihr Hit aus dem Jahre 2017.

0: Das waren die Toten Hosen mit Wann sehen wir uns wieder? Ich bin allerdings mehr gespannt, wann wir sie mal wieder hören. Die Toten Hosen. Diamonds.
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0: Und wir verweilen auch noch ein ganz klein wenig im Jahre 2017, also dem Jahr, in dem die insolvente Fluggesellschaft Air Berlin ihren Flugbetrieb einstellen musste. Einen Überraschungshit gab es damals auch. Niemand kannte zuvor oder fast niemand kannte zuvor die Band Portugal the Man. Aber sie kennt jetzt jeder. Feel it still.

0: Feel It Still, das war die amerikanische Band Portugal The Man, beziehungsweise, ja, so viel Zeit muss sein, Portugal.The Man.
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Libertina, ein Song der belgischen Sängerin Kate Ryan, der auch in Belgien sehr erfolgreich war. Er erreichte nämlich dort den Platz 7, übrigens genauso wie hier bei uns in Deutschland. Und das alles passierte im Jahre 2003. Diamonds. We have to go back in time. Und wir bleiben im Jahre 2003. Richtig schön war das Wetter. Der Sommer wurde damals schon als ein Jahrhundertsommer gepriesen. Niemand konnte ja ahnen, dass der Sommer 2018 allen mal so richtig zeigt, was ein Jahrhundertsommer ist. Ja, nichts ist für immer und ewig. Hier ist Shania Twain, Forever and For Always.

0: Sie stammt aus Kanada. Sie kann beides Country-Musik singen und auch Popmusik machen. Und sie hat 5 Grammys. Natürlich spreche ich von Shania Twain. Wir haben sie gerade gehört mit Forever and For Always.
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4: Im Studio Sönke Röhling. Öl- und Gasheizungen sollen in Deutschland auch nach 2045 noch eingebaut werden dürfen. Das sieht der Entwurf für das neue Gebäudemodernisierungsgesetz vor, das das Heizungsgesetz der Ampel ablösen soll. Dafür soll der Anteil von klimafreundlichem Gas oder Heizöl stufenweise auf bis zu 60% angehoben werden. Der Entwurf muss noch innerhalb der Bundesregierung abgestimmt werden. Er sorgt umgehend für Kritik. Die Grünen warnen vor steigenden Nebenkosten für Mieter und der BUND spricht von einer klimapolitischen Bankrotterklärung. Der Amokfahrer von Leipzig ist zum Tatzeitpunkt wohl nicht voll schuldfähig gewesen. Ein Ermittlungsrichter hat angeordnet, dass der 33-Jährige in die Psychiatrie kommt. Der Mann war mit dem Auto durch die Innenstadt gerast, hatte 2 Menschen getötet und 6 teils schwer verletzt. Von denen schwebt immerhin niemand mehr in Lebensgefahr. Der Facebook-Mutterkonzern Meta will mit Hilfe von KI den Kinder- und Jugendschutz verbessern. Das Unternehmen will auf seinen Plattformen Profilinfos, Bilder, Kommentare und Videos automatisch analysieren und so das Alter der Nutzer einschätzen. Kommt die KI zu dem Schluss, dass ein falsches Alter angegeben wurde, werden die Konten auf sogenannte Teenage-Konten umgestellt. Die haben restriktive Einstellungen, wer die Nutzer kontaktieren kann und welche Inhalte sie zu sehen bekommen. Zuletzt hat ein US-Gericht Meta wegen mangelhaften Kinderschutzes zu einer Millionenstrafe verdonnert. Die italienische Großbank UniCredit hat nun wie angekündigt ein offizielles Kaufangebot für alle Commerzbank-Aktien gemacht. Das ist für die Anleger allerdings wenig attraktiv, da es weit unter dem aktuellen Aktienkurs liegt. Auch der deutsche Staat will seine noch gut 12% Anteile nicht verkaufen. BioNTech setzt den Rotstift an. Der Impfstoffhersteller will Werke in Idar-Oberstein, Marburg und Singapur dicht machen. Auch Fabriken des Konkurrenten CureVac, den BioNTech übernommen hatte, werden geschlossen. BioNTech will so 500 Millionen Euro einsparen. Fast 1.900 Stellen sollen wegfallen. Der FC Arsenal steht im Finale der Fußball-Champions League. Der Premier League-Tabellenführer gewann das Rückspiel gegen Atletico mit 1:0. Das Hinspiel war 1:1 ausgegangen. Heute wollen die Bayern nachziehen. Dazu brauchen sie zu Hause einen Sieg mit 2 Toren Vorsprung gegen Titelverteidiger PSG.
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4: Regen zieht gerade über die Mitte Deutschlands hinweg. Örtlich sind auch mal Gewitter dabei. Im Norden bleibt es dagegen meist trocken mit ein paar Wolken. Bis zum Morgen lässt der Regen dann überall nach. Dazu gibt es Tiefstwerte zwischen 12 und 3 Grad. Tagsüber dann weiter viele Wolken, ab und zu auch Schauer und Gewitter. Am freundlichsten ist es Richtung Ostsee. Das Ganze bei maximal 23 Grad.

Am Montag beginnt hier bei uns in Deutschland die Woche und am Sonntag endet sie. Und das ist ja auch per Gesetz seit den 70er Jahren des letzten Jahrhunderts so festgeschrieben. Und so steht es ja auch schon in der Bibel. Die Woche hat 7 Tage, nämlich von Montag bis Sonntag. Dass es aber auch anders geht, das haben ja die Römer viele Jahrhunderte lang bewiesen, nämlich so um Christi Geburt herum. Da richtete sich das Geschäftsleben in Rom eher nach einem 9-Tage-Zyklus. Und erst im Jahre 321 nach Christi Geburt wurde auch im alten Rom per Gesetz die 7-Tage-Woche eingeführt. Und dass man über die Tage sogar ein Lied machen kann, das haben Robbie Williams und Avicii bewiesen. The Days.

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Am 14. Dezember des Jahres 1972 verließ mit Eugene Andrew Cernan der vorläufig letzte Mensch den Mond. Und er flog zurück mit der Apollo 17, mit der er natürlich auch hingeflogen war. Und das hier, das war Musik, die im Jahre 1972 angesagt war. T-Rex!

Das war die angesagteste Musik des Jahres 1972. T-Rex und Metal Guru. Und auch Sweet wurden so langsam bekannt und auch die sage ich jetzt an. Und damals waren sie sowieso angesagt. Einer ihrer größten Hits des Jahres 1972 ist dieser, Papa Joe.

0: The Sweet, eine der erfolgreichsten Glamrock-Bands der 70er, mit ihrem Song Papa Joe.
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1: Im Studio Sönke Röhling. Schönen guten Morgen. Hauseigentümer sollen beim Heizungstausch mehr Entscheidungsfreiheit haben. Das sieht der Entwurf von Wirtschaftsministerin Reiche für ein neues Gebäudemodernisierungsgesetz vor. Auch nach 2045 sollen demnach weiter Öl- und Gasheizungen eingebaut werden dürfen. Von einem Verbot ist keine Rede mehr. Es soll lediglich der Anteil von klimafreundlichem Gas oder Heizöl stufenweise angehoben werden. Umweltverbände und Opposition reagierten mit Unverständnis. Der Entwurf muss noch innerhalb der Bundesregierung abgestimmt werden. Die Situation am deutschen Ausbildungsmarkt hat sich deutlich verschlechtert. Zu diesem Ergebnis kommt ein Bericht des Bundesbildungsministeriums. Demnach haben im vergangenen Jahr fast 40.000 Bewerber keine Lehrstelle gefunden. Das ist der höchste Stand seit 17 Jahren. Der US-Militäreinsatz in der Straße von Hormuz wird ausgesetzt. Das hat Präsident Trump bekannt gegeben. Demnach sollen zunächst keine Frachtschiffe mehr vom US-Militär durch die vom Iran blockierte Meerenge geleitet werden. In der Pause wolle man sehen, ob das Friedensabkommen mit dem Iran unterzeichnet werden kann oder nicht, so Trump. Die US-Seeblockade gegen Schiffe, die iranische Häfen anlaufen oder verlassen, soll dagegen in vollem Umfang in Kraft bleiben. Die italienische Großbank UniCredit hat nun wie angekündigt ein offizielles Kaufangebot für alle Commerzbank-Aktien gemacht. Das ist für die Anleger allerdings wenig attraktiv, da es weit unter dem aktuellen Aktienkurs liegt. Auch der deutsche Staat will seine noch gut 12% Anteile nicht verkaufen. Zahlreiche Internetseiten mit dem Adressende .de sind in der Nacht teilweise nicht erreichbar gewesen. Grund war eine Störung eines sogenannten DNS-Dienstes. Die sind so etwas wie ein Adressbuch für das Internet und sorgen dafür, dass Seiten erreichbar sind. Inzwischen ist die Störung behoben. In der Fußball-Champions League steht der FC Arsenal im Finale. Nach dem 1:1 im Hinspiel in Madrid gewann der Tabellenführer der Premier League zu Hause gegen Atletico mit 1:0. Im zweiten Halbfinal-Rückspiel treffen die Bayern heute Abend auf Paris Saint-Germain. Im Hinspiel hatte sich PSG mit 5:4 durchgesetzt.
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1: Regen zieht gerade über die Mitte Deutschlands hinweg. Örtlich sind auch mal Gewitter dabei. Im Norden bleibt es dagegen meist trocken mit ein paar Wolken. Bis zum Morgen lässt der Regen dann überall nach. Dazu gibt es Tiefstwerte zwischen 12 und 3 Grad. Tagsüber dann weiter viele Wolken, ab und zu auch Schauer und Gewitter. Am freundlichsten ist es Richtung Ostsee. Das Ganze bei maximal 23 Grad.
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2: Ja, die Musik von David Guetta, die ist sehr beliebt und auch richtig gut. Und dass es ihm immer wieder gelingt, gute Musik zu produzieren, das liegt auch daran, dass es ihm ebenfalls immer wieder gelingt, gute Sängerinnen und Sänger zu verpflichten. Einer von ihnen, das ist Sam Martin. 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

Diamonds. Music Time. Und die nächste Musik kommt aus dem Jahre 2014. Das ist das Jahr, in dem in Bochum der letzte Opel zusammengeschraubt wurde bzw. vom Band lief, und das war ein Opel Zafira. Danach wurde das Werk dann ja stillgelegt, und hier ist die Musik von damals. Hier ist Marlon Rudette, When the Beat Drops Out. 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

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Das war Marlon Rudette mit When the Beat Drops Out. Ja, und da gab es doch noch einen Song damals mit Out, nämlich Love Runs Out hieß der von One Republic.

0: One Republic mit Love Runs Out, und im Jahre 2014 waren sich Deutschland, Österreich und Großbritannien in einem Punkt noch einig, nämlich dieser Song erreicht in allen drei genannten Ländern den Platz 3 in den Charts.
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1: Im Studio Sönke Röhling. Schönen guten Morgen. Öl- und Gasheizungen sollen in Deutschland auch nach 2045 noch eingebaut werden dürfen. Das sieht der Entwurf für das neue Gebäudemodernisierungsgesetz vor, das das Heizungsgesetz der Ampel ablösen soll. Dafür soll der Anteil von klimafreundlichem Gas oder Heizöl stufenweise auf bis zu 60% angehoben werden. Der Entwurf muss noch innerhalb der Bundesregierung abgestimmt werden. Er sorgt umgehend für Kritik. Die Grünen warnen vor steigenden Nebenkosten für Mieter und der BUND spricht von einer klimapolitischen Bankrotterklärung. Die Situation am deutschen Ausbildungsmarkt hat sich deutlich verschlechtert. Zu diesem Ergebnis kommt ein Bericht des Bundesbildungsministeriums. Demnach haben im vergangenen Jahr fast 40.000 Bewerber keine Lehrstelle gefunden. Das ist der höchste Stand seit 17 Jahren. Der US-Militäreinsatz in der Straße von Hormuz wird ausgesetzt. Das hat Präsident Trump bekannt gegeben. Demnach sollen zunächst keine Frachtschiffe mehr vom US-Militär durch die vom Iran blockierte Meerenge geleitet werden. In der Pause wolle man sehen, ob das Friedensabkommen mit dem Iran unterzeichnet werden kann oder nicht, so Trump. Die USA-Blockade gegen Schiffe, die iranische Häfen anlaufen oder verlassen, soll dagegen in vollem Umfang in Kraft bleiben. Nach der Amokfahrt von Leipzig kommt der mutmaßliche Täter in die Psychiatrie. Er war zum Tatzeitpunkt offenbar nicht voll schuldfähig. Der 33-Jährige war mit dem Auto durch die Innenstadt gerast. Zwei Menschen wurden getötet, weitere teils schwer verletzt. Der Facebook-Mutterkonzern Meta will mit Hilfe von KI den Kinder- und Jugendschutz verbessern. Das Unternehmen will Profilinfos, Bilder, Kommentare und Videos automatisch analysieren und so das Alter der Nutzer einschätzen. Zuletzt hat ein US-Gericht Meta wegen mangelhaften Kinderschutzes zu einer Millionenstrafe verdonnert. Der FC Arsenal steht im Finale der Fußball-Champions League. Der Premier League-Tabellenführer gewann das Rückspiel gegen Atletico mit 1:0. Das Hinspiel war 1:1 ausgegangen. Heute wollen die Bayern nachziehen. Dazu brauchen sie zu Hause einen Sieg mit 2 Toren Vorsprung gegen Titelverteidiger PSG.
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3: Wolkig ist es gerade in vielen Ecken. In der Mitte regnet es teils länger und der Regen zieht langsam Richtung Nordosten weiter. Dazu gibt's ab und zu mal Nebel und sonst nur einzelne Schauer. Aktuell liegen die Temperaturen zwischen 14 und 3 Grad. Tagsüber bleibt's oft grau, immer mal nass mit Schauern. Und vereinzelt Gewittern am trockensten Richtung Küste bei 10 bis 21 Grad.

1978 flog Sigmund Jähn als erster Deutscher mit dem Russen Valery Bykovsky ins Weltall. Und das war einer der größten Hits des Jahres, den wir gerade gehört haben. Nämlich von ABBA, Take a Chance on Me. Und das schönste Duett des Jahres, das war der Song Stumbling In von Susie Quattro und Chris Norman. Und viele glaubten damals, sie seien nicht nur musikalisch ein Duo, sondern auch privat. Aber das stimmte natürlich nicht. 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

0: Na, ich weiß ja nicht. Das Studio sieht eigentlich, ich habe es mir ehrlich gesagt ein bisschen luxuriöser vorgestellt bei euch. Naja, wahrscheinlich selber gemacht, wa? Je weniger du selber machst, desto weniger machst du auch falsch. Denk mal darüber nach, Alter. Gar nicht so schwer. Die Welt keeps on turning, Alter. Universe keeps on spinning. Was ist los?
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3: 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Im Jahre 2007, da ertönte manchmal eine zauberhaft magische Melodie aus den Lautsprechern. Nämlich genau diese hier von B4. Hier ist Magic Melody.

Die erste Single der deutschen Gruppe Before war im Jahre 2007 gleich ein Hit. Wir haben gerade den Song gehört, Magic Melody. Und Sarah Connor, die stammt ja auch aus Deutschland. Heute singt sie auch überwiegend auf Deutsch. Damals im Jahre 2007 noch auf Englisch. Hier ist Sexual Healing, hier ist Sarah Connor.

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1: Im Studio André Glatzel. Schönen guten Morgen. Der Amokfahrer von Leipzig kommt in die Psychiatrie. Das hat ein Ermittlungsrichter entschieden. Er geht davon aus, dass der 33-Jährige zum Tatzeitpunkt nicht voll schuldfähig war. Der Mann war vorgestern mit dem Auto durch die Leipziger Innenstadt gerast. Zwei Menschen wurden dabei getötet. Am Abend ist in der Leipziger Nikolaikirche der Opfer gedacht worden. Bei der Veranstaltung war unter anderem Sachsens Ministerpräsident Michael Kretschmer dabei. Er sagt:
2: Jetzt geht es darum, das Ganze aufzuarbeiten, Schlüsse zu ziehen. Es ist eben bei so einer Amoktat, bei so einem psychischen Ereignis etwas, wo man vermutlich feststellen wird, es gibt keinen hundertprozentigen Schutz, was uns noch mehr ohnmächtig macht.
1: Wirtschaftsministerin Reiche will den Einbau neuer Öl- und Gasheizungen auch nach 2045 erlauben. Das sieht der Entwurf für ein neues Gebäudemodernisierungsgesetz vor. Dafür soll der Anteil von klimafreundlichem Gas oder Heizöl stufenweise angehoben werden. Umweltverbände und Opposition reagierten mit Unverständnis. Union und SPD ziehen nach einem Jahr gemeinsamen Regierens eine gemischte Bilanz. Zu viel Streit habe der Koalition geschadet, so SPD-Chef Klingbeil. Und Unionsfraktionschef Spahn sagt:
3: Es ist viel erreicht nach diesen 12 Monaten, aber es reicht noch nicht. Vor allem mit Blick auf die wirtschaftliche Lage. An der Wachstumsfrage hängt auch die Schicksalsfrage der Nation, hängt auch die Zustimmung für diese Koalition.
1: Die Opposition lässt dagegen kein gutes Haar an Schwarz-Rot. Grünen-Chefin Brandner sagt zum Beispiel:
4: Ich dachte, nach der Ampel schlimmer geht's nicht, aber es geht irgendwie immer schlimmer. Und dass Herr Merz gesagt hat, ich reformiere dieses ganze Land ohne Geld. Und jetzt hat er sehr viel Geld. Und trotzdem gibt es keine Reformen, die den Herausforderungen wirklich gewachsen wären.
1: Der Facebook-Mutterkonzern Meta will mit Hilfe von KI den Kinder- und Jugendschutz verbessern. Das Unternehmen will Profilinfos, Bilder, Kommentare und Videos automatisch analysieren und so das Alter der Nutzer einschätzen. Zuletzt hatte ein US-Gericht Meta wegen mangelhaften Kinderschutzes zu einer Millionenstrafe verdonnert. In der Fußball-Champions League steht der FC Arsenal im Finale. Nach dem 1:1 im Hinspiel in Madrid gewann der Tabellenführer der Premier League zu Hause gegen Atletico mit 1:0. Im zweiten Halbfinal-Rückspiel treffen die Bayern heute Abend auf Paris Saint-Germain. Im Hinspiel hatte sich PSG mit 5:4 durchgesetzt.
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5: Wolkig ist es gerade in vielen Ecken, in der Mitte regnet es teils länger und der Regen zieht langsam Richtung Nordosten weiter. Dazu gibt's ab und zu mal Nebel und sonst nur einzelne Schauer. Aktuell liegen die Temperaturen zwischen 14 und 3 Grad. Tagsüber bleibt's oft grau, immer mal nass mit Schauern und vereinzelt Gewittern, am trockensten Richtung Küste bei 10 bis 21 Grad.

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0: Angeln entspannt heißt der Titel in Deutsch von Truckstop und hier ihre selbstgesungene englische Variante, Tackle and Bite. Herzlich willkommen zu meiner Sendung.
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0: Mittwoch ist heute der Wochenteiler. Mittwoch, der 6. Mai 2026. Ihr hört die Sendung Der Morgen mit Gernot live hier an den beiden Mikrofonen. Genau, oder hier, wo der Finger leuchtet oder so ähnlich, wie bei E.T., wenn wir da mal gesagt haben, ne? Wie auch immer. Als Wiederholungssendung gibt's das auch, und zwar von 3 bis 6 Uhr in der Nacht und das ebenfalls montags bis freitags. Zur vollen Stunde werdet ihr informiert mit Nachrichten, Sport- und Wetterbericht. In der 20. Sendeminute circa ein kleiner Beitrag um halb die Wetteraussichten. Heute ist trist und grau und Regen, zumindest hier bei mir im Märkischen Oderland. So mitten in der Nacht hat schon angefangen. Und 10 nach halb circa, da gucken wir, wer heute Geburtstag hat. Musikalischerseits, wie immer, wisst ihr ja, der Fairnessfilter bei mir in der Sendung scharf geschaltet bedeutet, ich spiele immer einen deutschsprachig gesungenen, gefolgt von einem nicht deutschsprachig gesungenen Titel. Das immer im Wechsel, dazwischen die aktuelle Uhrzeit. 6 Uhr und 9 Minuten haben wir es, 9 Minuten nach 6. Nach Truckstop und Angeln entspannt in Englisch, hören wir was Deutsches. Truckstop und Angeln entspannt. Nein, nicht. Gerne, du bist doof. Ja, das stimmt. Montag bis Freitag von 6 bis 9. Wir hören die Pudis und geh zu ihr. Schön, dass ihr da seid. Moin, moin.

0: Oh, da kam noch ein, aber dann war Schluss. Genau, die Pudis und geh zu ihr. Irgendwie hört sich das flach an. Ich glaube, da muss ich mal gucken, ob es da eine remasterte Variante gibt. Das ist alles relativ flach, so, weiß ich nicht, so nicht betont. Die Instrumente kommen schwer raus. Man hört es mit den Kopfhörern. Ist recht flach irgendwie. Naja, ich guck mal nach, vielleicht gibt's das in irgendeiner Form. In einer Neuaufnahme, sondern remasterte. Also die hier ein bisschen verfeinert, ein bisschen artiger gemacht, das Ding, hätte ich beinahe gesagt. Ne? 6 Uhr und 12 Minuten gerade noch so. 3 Minuten vor 6:45. John Conley mit dem Friday Night Blues. Das ist lange nicht. Wir haben ja erst Wednesday, Mittwoch doch erst.
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Kommt also ein bisschen bekannt vor, wa? Ich sag's euch, im Rhythmus einfach flotter denken und zack, dann haben wir die deutsche Cover-Variante. Ibo, Jürgen Drews und auch Jürgen Ranford. Denn zwei Frauen zu lieben, das ist kein Vergnügen. Aber im Disco-Fox-Stil. Und das ist dann die deutsche Antwort, hätte ich es beinahe gesagt. Hier im englischen Original mit John Connolly und Friday Night Blues, wobei es da doch weit hin ist. Jetzt gibt's eine Kritik an Schlagertexten von Ted Herold. Ahua heißt der. Warum, wieso, weshalb, hören wir gleich. Aber erst die Uhrzeit, 6 Uhr und 17 Minuten haben wir's. 2 Minuten nach Viertel 7. Liebe Sternchen, Hörer, Sternchen, innen. Nein, nein, nein, nein. So ein Blödsinn gibt es hier nicht. Der Morgen mit Gernot bleibt genderfrei. Auf die Werbeeinspielung der Laut AG hat der Morgen mit Gernot keinen Einfluss. Liebe Radiohörer, danke fürs Einschalten hier in der genderfreien Sendung Der Morgen mit Gernot.

0: Der unvergessene Ted Herold mit Ahua. Ja, so eine kleine Kritik an Us und As, die immer so in der Schlagerwelt vom Background-Chor gesungen wurden. Naja, die singen sich nun mal besser. Ne? Selbstlaute. A-O-E-I-O-U. So war es, genau. Logisch, genau. Ist ja nur normal, ne? Aber es war tatsächlich stellenweise schon sehr nervend, weil es dann extrem wurde, ne? Aber heute ist nichts anderes. Die Background-Chor singt trotzdem als Untermalung des Künstlers dann A-O-U. Was singen die? Gernot, kannst du nochmal wiederholen? Ich hab's nicht verstanden. Ja, ist klar. 6 Uhr und 22 Minuten haben wir es. 8 Minuten vor 6:30. Der Beitrag, den gibt's jetzt. Und dann gibt's schöne Mucke von Shania Twain. Any Man of Mine. Der 4 Jahre alte Harry Fairweather aus Großbritannien sorgt für Wirbel in den Medien. Er verfügt über ein so starkes eigenes Magnetfeld, dass er in Supermärkten die Diebstahlsalarme auslöst. Das berichtete die Tageszeitung Der Express. Unlängst habe er in einem Laden auf eine Frau gezeigt und gerufen, sie habe ein Baby im Bauch, so die Mutter. Die Frau bestätigte darauf ihre gerade erfahrene Schwangerschaft. Selbst Ärzte konnten bis heute keine schlüssige Erklärung für das Phänomen geben.
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0: Schön, wa? Ja. Flotte New Country nennt man das so ein bisschen im Kerl Weiler sagt im Volksmund. Nee, aber bei den Truppenteilen, die gerne Line Dance, Western und Country Music hören. Na? Any Man of Mine mit Shania Twain. 6:27, 3 Minuten trennen uns noch vorm Wetterbericht. Zuvor hören wir den Altmeister, der den Titel eigentlich ja mal für Andrea Jürgens geschrieben hat. Die hat den auch gesungen in Deutsch, ne? Und der Madre persönlich singt ihn in Englisch und auch in Deutsch. Und in Deutsch präsentiert er uns den jetzt. Die Rede ist vom legendären Song Mama Lorraine. Da ist er.
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0: Ich konnte mich auch nicht entscheiden, ob ich den jetzt mit Andrea Jürgens rein tue in die Rotation oder den mit Gigi Anderson. Der Meister hat den ja persönlich geschrieben. Ja, ich fand sie beide gut, gleich Blut und dachte, ach, machst du beide rein. Die englische Variante habe ich hier auch in der Rotation drin. Der wird auch ab und zu gespielt, habe ich auch schon, wie ihr wisst. Ne? Gigi Anderson und Mama Lorraine. 6 Uhr und 31 Minuten, gerade noch so. Eine Minute nach 6:30. Wir hören jetzt die Wetteraussichten und ein paar Verbrauchertipps. Die schließen sich an. Und dann gibt's ELO, sprich das Electric Light Orchestra, I'm Alive.
1: Wolkig ist es gerade in vielen Ecken. In der Mitte regnet es teils länger und der Regen zieht langsam Richtung Nordosten weiter. Dazu gibt's ab und zu mal Nebel und sonst nur einzelne Schauer. Aktuell liegen die Temperaturen zwischen 14 und 3 Grad. Tagsüber bleibt's oft grau, immer mal nass mit Schauern und vereinzelt Gewittern, am trockensten Richtung Küste bei 10 bis 21 Grad.

0: Nicht schlecht, wa? Ja, Electric Light Orchestra ist immer schön. Ne? Da habe ich auch reichlich von drin. Die haben auch schöne Mucke gemacht, wie wir ja wissen. Jeff Lynne und seine Mannen. So, jetzt gibt's die Nummer, eine deutsche Cover-Variante. Eine deutsche Cover-Variante vom deutschen Cover-Varianten. Was für ein Teil? Ja, tatsächlich. Im Original wurde der auch in Deutsch gesungen. Und zwar vom ehemaligen Synchronsprecher und Urgestein aus Hamburg, Volker Lechtenbrink. Ne? Der hat den Titel gesungen, Ich mag. Und das Ding hat sich Rolf Zuckowski und seine Freunde auch zur Brust genommen und hat einen völlig anderen Text drauf gemacht. Und der hieß dann und ganz doll mich. Das hören wir uns jetzt an, hier um 6 Uhr und 37 Minuten, 7 Minuten nach halb 7.
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Genau, die Geburtstagskinder des Tages. Erstmal die Uhrzeit, 6 Uhr und 41 Minuten, 4 Minuten vor 6:45. Ja, Mädels, aufgemerkt, heute wird euer Schwarm hat heute Geburtstag. Er am 6. Mai 1961 geboren in Kentucky, ja, in den Vereinigten Staaten. Ja. Heute feiert der Madre seinen 65. Geburtstag. Die Rede ist von George Clooney. Ja, das Aussehen hat er übrigens von mir geklont. Herzlichen Glückwunsch, George Clooney. Tony Blair übrigens auch, ne? Der wurde 1953 geboren und war tatsächlich mal Premierminister aus Großbritannien. Des Weiteren hat heute eine musikalische Eckgröße geboren. Also gerne, du musst mehr Kaffee trinken. Ja, und zwar, es geht um Bob Seger. Bob Seger wurde am 6. Mai 1945 in Detroit, Michigan, im US-Staat Michigan geboren. Genau, richtig. Er ist ein amerikanischer Rockmusiker. Seger wurde mit 15 Jahren Mitglied einer Band und schrieb im Alter von 16 Jahren sein erstes Lied, ne? The Lonely One. Bis 1968 hatte er bereits 5 Top 10 Singles auf Detroits Musikmarkt. Und der Titelsong des Albums Ramblin' Gamblin' Man erreichte national Platz 17 der Singlecharts. In Detroit verkaufte er in jener Zeit bereits mehr Platten als die Beatles und trat an 3 Abenden in der Woche mit seiner Band in Bars und Clubs auf. Wir hören jetzt den Meister persönlich mit dem, ja, ich denke mal, durchaus bekanntesten Titel, Still the Same. Er hat noch viel mehr auf der Pfanne, aber den hier finde ich recht angenehm. Bob Seger and the Silver Bullet Band. Na, bitteschön.

0: Bob Seger and the Silver Bullet Band und Still the Same. Ich denke, der ist durchaus in dem ein oder anderen Ohr geläufig gewesen. 6 Uhr und 47 Minuten in der Zwischenzeit. 2 Minuten nach 6:45. Jetzt gibt's einen echten deutschen Klassiker, wo alle sehr, sehr gerne mitsingen. Die Rede ist vom unvergessenen Udo Jürgens und nein, nicht der griechische Wein. Der andere Titel, der auch so bekannt war. Ach der, okay, gut, dann singen wir den jetzt schön zusammen mit laut. Ich will euch bis hierher hören. Ich war noch niemals in New York. Ich glaube, das wird auch so bleiben.
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0: Schöne Nummer, ne? Der unvergessene Udo Jürgens hier bei mir in der Sendung. Der Morgen mit Gernot. Ich war noch niemals in New York. 6 Uhr und 53 Minuten. 7 Minuten trennen uns noch vor 7. Alle, die jetzt los müssen auf der Maloche, wünsche ich einen schönen Wochenteiler. Wir hören uns dann am Donnerstag früh um 6 Uhr wieder. Ich weiß, viele müssen jetzt los und abschalten. Euch eine gute Fahrt und einen schönen Tag. Und alle anderen hören die KG Strings mit Fun, Fun, Fun, Fun, Fun, Fun, Fun, Fun. Das Ding ist doch gemopst. Na klar, ist es. Und zwar von den Beach Boys. Ne? Ja, genau. Hören wir uns an. Da ist er. Wo? Na hier.
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0: ein Beach Boys Song, gemobst, aber richtig gut gemobst, finde ich, von den KG Strings. Fun, fun, fun. Ihr Lieben, wir haben es geschafft, die erste Stunde ist durch. 6.57 Uhr, 3 Minuten vor 7. Jetzt gibt's gleich Informatives aus aller Welt. Ein Wetterbericht und ein bisschen Sportnachrichten dazu. Und dann hören wir uns gerne zur zweiten Stunde wieder, wenn ihr möchtet. Bis ran an die Solchen hören wir noch Mike Krüger. Meine Tochter lernt jetzt sprechen.
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0: die Zeit. 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
2: Im Studio André Glatzel. Schönen guten Morgen. In Leipzig haben hunderte Menschen an die Opfer der Amokfahrt erinnert. Sie kamen in der Nikolaikirche zusammen. Der Amokfahrer kommt unterdessen in die Psychiatrie. Er war zum Tatzeitpunkt offenbar nicht voll schuldfähig. Der 33-Jährige war vorgestern mit dem Auto durch die Innenstadt gerast. Zwei Menschen starben. Die Stadt prüft nun ihr Sicherheitskonzept.

0: Leipzigs Oberbürgermeister Burkhard Jung sagt uns aber:
1: Wir wissen auch, dass es keine letzte Sicherheit gibt. Das gehört auch zur Wahrheit. Und wir wollen nicht unsere Innenstädte als Festungen ausbauen. Und diese Balance zu finden zwischen Freizügigkeit und Aufenthaltsqualität und trotzdem Schutz und Sicherheit der Bevölkerung, das ist die Aufgabe, die wir überall haben in dieser Republik und nicht nur in Deutschland, sondern weit darüber hinaus.
0: Hauseigentümer sollen beim Heizungstausch mehr Entscheidungsfreiheit haben. Der Entwurf für ein neues Gebäudemodernisierungsgesetz sieht vor, dass auch nach 2045 weiter Öl- und Gasheizungen eingebaut werden dürfen. Es soll lediglich der Anteil von klimafreundlichem Gas oder Heizöl stufenweise angehoben werden. Viel Streit, aber Optimismus für die Zukunft. So fällt die Bilanz von Union und SPD nach einem Jahr gemeinsamer Regierung aus. Von den Menschen in Deutschland gibt es da ein eindeutigeres Zeugnis. Jana Klonikowski.
2: Ja, in einer neuen Umfrage für RTL und NTV sagen nur 11%, dass sie mit der Arbeit von Schwarz-Rot zufrieden sind. Kurz nach Amtsantritt waren es noch knapp 40%. Auch die Opposition lässt erwartungsgemäß kein gutes Haar an der Regierung. Union und SPD betonen dagegen, es sei schon einiges geschafft. Etwa beim Wehrdienst, beim Bürgergeld oder in der Migrationspolitik. Es sei aber auch noch einiges zu tun. Vor allem bei den Sozialreformen und fürs Wirtschaftswachstum, heißt es weiter.
0: Zahlreiche Internetseiten mit dem Adressende.de sind in der Nacht zeitweise nicht erreichbar gewesen. Grund war eine Störung eines sogenannten DNS-Dienstes. Der ist so etwas wie ein Adressbuch für das Internet und sorgt dafür, dass Seiten erreichbar sind. Inzwischen ist die Störung behoben. Der FC Arsenal steht im Finale der Fußball Champions League. Der Premier League Tabellenführer gewann das Rückspiel gegen Atletico mit 1:0. Das Hinspiel war 1:1 ausgegangen. Heute wollen die Bayern nachziehen. Dazu brauchen sie zu Hause einen Sieg mit 2 Toren Vorsprung gegen Titelverteidiger PSG.
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4: Ziemlich wolkig ist es heute Morgen, in der Mitte fällt noch verbreitet Regen, der langsam Richtung Osten abzieht, sonst bleibt's erstmal eher trocken, vereinzelt ist's auch mal neblig. Im Laufe des Tages wird's dann insgesamt unbeständiger mit einzelnen kräftigen Schauern und Gewittern. Die Höchstwerte liegen zwischen 10 und 23 Grad. Morgen viele Wolken, ab und zu Regen, im Südosten auch mal ein Gewitter, maximal bis 19 Grad.

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0: entspannte, ruhige Musik geht auch mal als Opener, ne? The Beatles mit Something in. Ja, tatsächlich. Der erste Titel der zweiten Stunde meiner Sendung.
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0: Mittwoch, der 6. Mai 2026. Ihr hört wie immer live die Sendung Der Morgen mit Gernot von 6 bis 9 und unlive von 3 Uhr in der Nacht bis 6 Uhr ran immer die Wiederholung vom Vortag. Zur vollen Stunde wird er informiert, wie eben gehört, mit Nachrichten, Sport und Wetterbericht. Dann circa in der 20. Sendeminute ein kleiner Beitrag, um halb die Wetteraussichten und 10 nach halb. Oh, so circa, da gucken wir mal, wer heute Geburtstag hat. Musikalischerseits, wie immer, seid ihr gewohnt, einen Fairness-Filter bei mir. Bedeutet, dass ich hier nicht 3 Stunden lang Inselaffenmusik spiele. Nein, das gibt es nicht. Wir haben ein schönes deutsches Kulturgut und das braucht auch eine Plattform. Hier ist sie, Montag bis Freitag von 6 bis 9. Immer einen deutschsprachig gesungenen, gefolgt von einem nicht deutschsprachig gesungenen Titel. Das immer im Wechsel und dazwischen in der Morgensendung logischerweise die aktuelle Uhrzeit. 7 Uhr und 8 Minuten, 8 Minuten nach 7. Und nach den Beatles in Englisch hören wir was Deutsches von Hermann Hoffmann. Ja, der singt eine Comedy-Fassung vom berühmten Titel von Johanna von Kotscha, ne? Das bisschen Haushalt, sagt mein Mann. Und hier gibt es einen Text zum Schmunzeln dazu. Ich find's schön, dass ihr da seid und begrüße euch aufs Herzlichste. Danke allen 138 Radiostationen, die meine Sendung gebucht haben und den dementsprechenden vielen Hörern dazu. Ich zähle die mal durch. 1, 2, 3, 4, 5, 6.
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1: Wenn man jetzt die Namen austauscht, ja, die wir eben gehört haben, die offiziell wurden, die Politiker der 70er, 80er Jahre, ja, und nimmt die in die Neuzeit, dann passt das wieder, wa? Komisch, merkwürdig, dass sich das nie verändert in der Politik. Ta, weil immer die falschen Parteien gewählt werden. Seit 1949 wird nur SPD, CDU, SPD, CDU, SPD, CDU. Ich würde was anderes wählen. Irgendwann ist doch mal Schluss. Und vor allen Dingen, was ich immer wieder sage, wann verstehen die Herren von der SPD und auch die Herren von der CDU, dass sie nicht zusammenpassen? Ist denen noch nie aufgefallen, dass sie total verschiedene Politik machen? Nein, wir passen zusammen. Wichtig ist, dass die AfD nicht an die Macht kommt. Wir passen zusammen. Die waren schon immer seit 1949 wie Hund und Katze. Ich bin gespannt, wann sie es begreifen. Man sieht es ja in der aktuellen oder tagesaktuellen Politik. Gary Glitter, I'm the leader of a gang. 7:13 Uhr, gleich in wenigen Sekunden, 2 Minuten vor 7:45.

0: Gary Glitter, I'm the leader of a gang, um 7:16, eine Minute nach 7:45 in der Zwischenzeit schon. Jetzt gibt's einen gemobsten Titel vom Künstler, der sich den selber nochmal klaut hat. Was für ein Ding? Na ganz einfach. Der Titel, den gab's schon mal von der Melodie, geschrieben von Uwe Busser. Ne? Schöne Mädchen haben große Handtaschen. Gleiche Melodie, nur völlig anderer Text und komplett andere Besetzung. Und zwar Club 3. Lass uns Freunde bleiben, bis wir 100 sind.
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0: Genau, lasst uns Freunde bleiben, bis wir 100 sind, ne? Die gleiche Melodie, wie gesagt, vom Uwe Busse. Der hat ja diese drei zusammengebracht und denen die Musik auf den Leib geschrieben und ihnen selber diese Melodie mal mit einem anderen Text gesungen. Ihr Lieben, wir haben 7 Uhr und 21 Minuten, 9 Minuten vor 7:30. Jetzt gibt's den Beitrag, den versprochenen, und einer von den dreien, die wir eben gehört haben im Club 3, war der Christoph. Ja, und der Christoph, der hat auch nochmal ein bisschen gemopst. Das ist ja ein Gemops hier hin und her, ich sag's euch. Nick P. kennt ihr, ich bin geboren, um dich zu lieben. Und den Titel hören wir uns jetzt von dem Christoph an in Niederländisch. Wer sich das anhört, naja, nach dem Beitrag, da wisst ihr's auch.
1: Für eine Flasche Wodka hat sich ein 20-jähriger Ukrainer aus dem 7. Stock eines Hauses gestürzt. Wie durch ein Wunder brach sich der junge Mann aus der Stadt Charkow bei dem Sturz nur ein Bein. Guter Dinge wachte er nach 4 Tagen Bewusstlosigkeit in einem Krankenhaus wieder auf. Die Mutter des jungen Mannes, der mit Freunden ein Trinkgelage gehalten hatte, hatte ihrem Sohn die Wodkaflasche entrissen und aus dem Fenster geworfen. Der stark angetrunkene Mann sprang todesmutig hinterher. Da kann ich nur eins sagen, immer der Flasche nach.
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0: Ich bin geboren, um zu leben. Nick P. im Original und hier vom Christoph. Ja, ich kann kein Niederländisch. Ich denke mal, wenn ich das sage, würde ich es falsch sagen. Also lasse ich es einfach weg. Ne? Nicht gesagt ist wenigstens nicht falsch gesagt. Oh, warte. 7 Uhr und 26 Minuten. Gerade noch so 4 Minuten vor 7:30. Stefan Remmler. Nee, warte mal, dann kommt das Wetter zu spät. Warte mal, wir tauschen das mal aus. Zack, live ist live. Wir machen jetzt erstmal den Ibo. Das könnte dir so passen. Dann kommen wir nämlich noch pünktlich mit dem Wetter hin.
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0: Das könnte dir so passen, singt Ibo. Hier um 7 Uhr, entschuldigen Sie bitte, 7 Uhr und 30 Minuten, ganz genau Halbzeit meiner kompletten Sendung. 7:30 haben wir es, wir hören die Wetteraussichten und ein paar Verbrauchertipps schließen sich an. Warte mal, ich guck mal, was ist denn hier? Achso, was machst du denn da wieder, Gerlot? Ja, wieder 20 Sachen nebenbei. Wetteraussichten und immer um der Zeit, um die Zeit, so ist richtig. Nach dem Wetter können sich ein paar Verbrauchertipps anschließen. Bei wem nicht, hört sofort eine schöne Nummer. Ein Duett erster Klasse mit Kenny Rogers und Dolly Parton, Islands in the Stream. Und zwar das Original. Nicht irgendwelche nachgesungenen Sachen, die fürchterlich klingen. Hier das Original dann.
1: Ziemlich wolkig ist es heute Morgen. In der Mitte fällt noch verbreitet Regen, der langsam Richtung Osten abzieht. Sonst bleibt's erstmal eher trocken. Vereinzelt ist's auch mal neblig. Im Laufe des Tages wird's dann insgesamt unbeständiger mit einzelnen kräftigen Schauern und Gewittern. Die Höchstwerte liegen zwischen 10 und 23 Grad. Morgen viele Wolken, ab und zu Regen. Im Südosten auch mal ein Gewitter, maximal bis 19 Grad.

0: Schöne Nummer aus der Country-Ecke mit Kenny Rogers und Dolly Parton. Islands in the Stream um 7 Uhr und 36 Minuten, 6 Minuten nach 7:30 in der Zwischenzeit. Ihr Lieben, die große Plattform da, die Videoplattform, ihr wisst schon, mit dem Y am Anfang, ja, die hat ja auch viele Streamer, ne, so eine Livestreamer oder auch Leute, die praktisch irgendwelche Sachen von sich geben, ne, aus politischen, aus persönlichen Sachen, wie auch immer. Ja, unter anderem gibt es da eine Plattform, die heißt Aktien im Kopf. Und der hat hier jetzt mal was gepostet. Das finde ich aber richtig neckig. Ja? Egal, wie man darüber denkt. Passt auf. Es gibt einen Ben, ja, der macht auch so einen Influencer oder wie die da sich da alle nennen, ja, und hat sich den Björn Höcke eingeladen, ja, den Vorsitzenden dort der AfD aus Thüringen, ja, und hat mit ihm ein über vier Stunden Gespräch geführt. Und dieses Interview haben sich in der Zwischenzeit zu hören, Achtung, 3 Millionen Menschen angeguckt. 3 Millionen Menschen. Ja. Und danach 66.000 Kommentare dazu und 200.000 Likes. Da fällt einem nichts ein. Ich denke, das ist der böse Nazi. Wieso gucken sich denn das so viele da an? Komisch. Wenn ich einen nicht leiden kann, dann gucke ich doch da gar nicht erst hin, sondern versuche den zu vermeiden. Das verstehe ich bei den linken Radau-Brüdern nicht. Ha! Und Kommentare ohne Ende. Ja, also aus mehreren Lagern. Aus der Richtung, aus der Richtung, aus der Richtung. Ja, der böse Nazi Gernot hat sich das auch angeguckt. Die ganzen 4 Stunden. Richtig. Um einen Menschen zu beurteilen, musst du dir das auch alles mal angucken. Alles. Alles oder nichts. Nicht nur Auszüge oder dann irgendwo vom öffentlich-rechtlichen Rundfunk. Guck mal, der böse Höcke, der hat das und das gesagt. Ja? Aus 4 Stunden kannst du nicht 10 Sekunden rausschneiden und sagen, das ist der Charakter von Herrn Höcke. Völliger Schwachsinn, ne? Alles oder nichts. Ich hab's mir angetan tatsächlich und bildet euch eure eigene Meinung. Die 4 Stunden ist es wert, um Herrn Höcke kennenzulernen und für sich selbst entscheiden zu können, wie man es tatsächlich gerne also hätte, da mit ihm oder ohne ihm oder wie auch immer. Ne? Aber ich finde es echt toll, sich seine eigene Meinung zu bilden und das macht dann schon Spaß. Und vor allen Dingen, was mir am meisten Spaß macht, ist, wie die sich aufregen. Hallo, wenn mir was nicht gefällt, dann krauche ich den doch nicht hinterher. Dann lasse ich es bleiben, das meide ich. Sowas Beklopptes. Trio. Trio ist dran, alles hat ein Ende, nur die Wurst hat 2. Ja, man kann von beiden Seiten abbeißen, ist richtig. Oder beides von oder vieles von 2 Seiten sehen. Völlig korrekt. Ha, toll. Ich finde das so lustig. Regt euch auf, ihr Linken, ihr lieben Antifa. Aufpassen, Herztabletten nehmen. Blutdruck steigt. Herr Höcke hat 4,5 Stunden Interview geführt. Ah, wie böse. Oh.
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George Clooney hat heute Geburtstag, heute am 6. Mai. Er wurde 1900, wo steht das? Hier, 61 geboren, ja. Außerdem Tony Blair, der ehemalige Premierminister von Großbritannien und ein toller Musiker, und zwar Bob Seger. Er wurde 1945 geboren in Michigan, in Detroit. Seger wurde mit 15 Jahren Mitglied einer Band und schrieb im Alter von 16 Jahren sein erstes Lied, The Lonely One. Bis 1968 hatte er bereits 5 Top-10-Singles auf Detroits Musikmarkt. Und der Titelsong des Albums Ramblin' Gamblin' Man erreichte national Platz 17 der Singlecharts. In Detroit verkaufte er in jener Zeit bereits mehr Platten als die Beatles und trat an 3 Abenden in der Woche mit seiner Band in Bars und Clubs auf. Wir hören uns natürlich jetzt den bekanntesten, oder für mich eigentlich so den bekanntesten Titel. Ich beziehe es nur auf mich, ne? Nicht, dass wieder hier Shitstrom gibt. Da hat er eine Mesung. Ja, na klar, hat er eine Mesung. Wir hören uns aber jetzt trotzdem Bob Seger and the Silver Bullets an. Still the same. Na bitte.

0: Bob Seger und Still the Same hier in meiner Sendung der Morgen mit Gernot um 7 Uhr und 49 Minuten haben wir es. 4:45. Idiot. Wer? Na ich, ja sowieso, das ist ja klar. Nee. Aber eine Aussage wird jetzt getroffen von Michelle. Wen die da als Idiot bezeichnet, das werden wir jetzt gleich hören. Sie wird es gleich musikalisch darstellen.
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0: Michel und Idiot. Jetzt wissen wir, wen sie meint. Auweia. Naja, den Matthias Reimhardt. Macht nichts, den haben wir ja auch eben damit drin gehört in dem Titel. 7 Uhr und 54 Minuten, 6 Minuten trennen uns noch vor 8 Uhr. Ein schnuckeligen Song hab ich noch. Wir kennen diesen Titel am bekanntesten von Joan Jett and the Blackhearts. Ja, die hat das Ding, die Formation hat das Ding so richtig bekannt gemacht. Haben noch ein paar andere auch gesungen. Wir hören jetzt die Nummer mal von Hello. Ja, Hello, hier die New York Groove. Ne? Könnt ihr schon sehen? Ja? Ah, nee, nicht? Na, macht nichts. Ist nicht so schlimm. Wir hören uns jedenfalls diese Variante jetzt mal mit Hello an. I love Rock'n'Roll. Zuvor muss ich noch einen loswerden hier. Moment, hier, gucken wir mal. Und zwar die Deutsche Post, ja, kennen wir ja alle, ne? Seit Jahrzehnten eigentlich bekannt, große Institution, ja, die will das jetzt weglassen, das Deutsche Post. Ein Schelm, der da mehr Böses denkt. Ich weiß, das Wort Deutsche, das darf ja nicht sein, ne? Nein, auf keinen Fall. Wie kann man denn heutzutage bei diesem linksgrünen Wog noch irgendwas Deutsch nennen? Ach, um Gottes Willen! Ja. Jetzt lassen sie das weg. Mit der Begründung, dass die Tochtergesellschaft DHL, ja, was heißt DHL? Dauert halt länger. Gernot. Ja, die machen sowieso den größeren Umsatz und deswegen nennen wir das ganze Unternehmen jetzt DHL. So, siehste, kannst du mal sehen. Ich denke da völlig anders und ich weiß, dass viele andere auch denken, ja, das Wort Deutsch, das darf nicht mehr so sein. Wie war das doch gleich mit der Deutschen Reichsbahn? In der DDR? Aha. Und dann? Deutsche Bahn? Naja, Reichsbahn. Boah, fürchterlich, fürchterlich. Soweit dazu.
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0: die Zeit. Es ist 8 Uhr. 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
2: Im Studio André Glatzel. Schönen guten Morgen. Öl- und Gasheizungen sollen in Deutschland auch nach 2045 eingebaut werden dürfen. Das sieht der Entwurf für ein neues Gebäudemodernisierungsgesetz vor. Sönke Röhling, demnach ist von einem Verbot von Öl- und Gasheizungen keine Rede mehr.
3: Richtig, stattdessen ist geplant, dass künftig mehr klimafreundliches Gas und Heizöl beigemischt werden muss. Der Anteil soll stufenweise auf bis zu 60% angehoben werden. Ganz fix ist das Ganze noch nicht. Der Entwurf muss noch innerhalb der Bundesregierung abgestimmt werden. Von Umweltverbänden und aus der Opposition kam umgehend scharfe Kritik. Der BUND spricht zum Beispiel von einer klimapolitischen Bankrotterklärung. Und die Grünen kritisieren, damit würden die Nebenkosten für Mieter steigen und die Klimaziele gleich mit versemmelt.
2: Der Amokfahrer von Leipzig kommt in die Psychiatrie. Das hat ein Ermittlungsrichter entschieden. Er geht davon aus, dass der 33-Jährige zum Tatzeitpunkt nicht voll

0: schuldfähig war. Der Mann war vorgestern mit dem Auto durch die Leipziger Innenstadt gerast. 2 Menschen starben. Nach einem Jahr im Amt hat die schwarz-rote Bundesregierung mit verheerenden Umfragewerten zu kämpfen. Nur 11% der Menschen in Deutschland sind laut einer neuen RTL-Umfrage mit der Arbeit der Koalition zufrieden. Auch von der Opposition gibt es ein schlechtes Zwischenzeugnis. AfD-Chefin Alice Weidel.
1: Ein Jahr Friedrich Merz, das steht für ein Jahr gebrochene Versprechen, enttäuschte Erwartungen, ein Jahr explodierende Schulden und Staatsausgaben.
0: SPD-Fraktionschef Matthias Miersch betont dagegen,
2: das Beispiel Wehrdienst, die Frage der gemeinsamen europäischen Asylpolitik, die Bürgergeldreform, dort haben wir uns auf den Weg gemacht und haben letztlich auch in dieser großen Koalition Dinge bewegt.
0: Der US-Militäreinsatz in der Straße von Hormuz wird ausgesetzt. Das hat Präsident Trump bekannt gegeben. Man wolle die Pause nutzen, um zu sehen, ob das Friedensabkommen mit dem Iran unterzeichnet werden kann, so Trump. Die US-Seeblockade gegen Schiffe, die iranische Häfen anlaufen, soll dagegen in Kraft bleiben. In der Fußball-Champions League steht der FC Arsenal im Finale. Nach dem 1:1 im Hinspiel in Madrid gewann der Tabellenführer der Premier League zu Hause gegen Atletico mit 1:0. Im zweiten Halbfinal-Rückspiel treffen die Bayern heute Abend auf Paris Saint-Germain. Im Hinspiel hatte sich PSG mit 5:4 durchgesetzt.
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4: Ziemlich wolkig ist es heute Morgen, in der Mitte fällt noch verbreitet Regen, der langsam Richtung Osten abzieht, sonst bleibt's erstmal eher trocken, vereinzelt ist's auch mal neblig. Im Laufe des Tages wird's dann insgesamt unbeständiger mit einzelnen kräftigen Schauern und Gewittern. Die Höchstwerte liegen zwischen 10 und 23 Grad. Morgen viele Wolken, ab und zu Regen, im Südosten auch mal ein Gewitter, maximal bis 19 Grad.

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0: Ja, ist okay, das Kreischen ist in Ordnung, ja, danke an meine Fans, aber bitte, bitte, bitte, bitte keine Unterwäschetextilien mehr auf die Bühne schmeißen zu mir, ja? Ich weiß schon nicht mehr, wohin damit.
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0: Michel Telo, ja, mit Nossa, Nossa, machte den Anfang der dritten Stunde meiner Sendung.
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0: Mittwoch, der 6. Mai 2026. Ihr hört wie immer die Sendung der Morgen mit Gernot. Die gibt's live montags bis freitags von 6 bis 9 Uhr und unlive mitten in der Nacht von 3 Uhr bis 6 Uhr die Wiederholung vom Vortag. Sprich, vor meiner Live-Sendung immer die Wiederholung vom Vortag. So ist fein. Zur vollen Stunde werdet ihr informiert mit Nachrichten, Sport und Wetterbericht. In der 20. Sendeminute ein kleiner Beitrag. Um halb dann die ausführlichen Wetterdaten mit Kurt, unserem Wetterfrosch. Also die Daten zumindest von ihm aus Berlin-Tegel. Und 10 nach halb gibt es den Blick auf die Geburtstagskinder des Tages. Ja. Und dann einen Radioprogrammtipp auch noch für den heutigen Mittwoch auch noch dazu. Also volles Programm. Wir haben viel vor, dufte Musik auch. Ihr wisst, der Fairnessfilter ist bei mir scharf geschaltet. Bedeutet, ich spiele immer einen deutschsprachig gesungenen, gefolgt von einem nicht deutschsprachig gesungenen Titel. Das immer im Wechsel und in einer Morgensendung logischerweise die Uhrzeit dazu. 8 Uhr und 8 Minuten, 8 Minuten nach 8. Ich stelle mich gleich vor und dann singt Christina Bach Tango mit Fernando.
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0: Tango mit Gernot ist auch Tango, wie es ihn nie wieder gibt. Christina Bach und Tango mit Fernando. 8 Uhr und 12 Minuten in der Zwischenzeit, 3 Minuten vor 8:45. Jason Donovan ist dran mit flotter Mucke Too Many Broken Hearts. Na, bitteschön.
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0: Flotte Mucke zum Wachwerden hier in meiner Sendung. Der Morgen mit Gernot und Jason Donovan und Too Many Broken Hearts um 8 Uhr und 16 Minuten in der Zwischenzeit. Eine Minute nach Viertel 9. Brunner und Brunner, die singen jetzt endlich das, was ich euch schon immer mal sagen wollte. Ja, liebe Damenwelt, auch Männer sind Menschen. Ja, wenn man da in der letzten Zeit so guckt, Männer, also diese ekligen haarigen Biester, wie andere Formationen schon mal gesungen haben. Hallo, wir sind auch Menschen. Wir haben auch ein Recht zum Leben. Ja, ja, auch wenn wir... Gerne, das darfst du nicht sagen, das wird sexistisch. Das lassen wir. Gut, ich lasse das musikalisch mal so jetzt dahin singen von Brunner und Brunner.
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0: So, wisst ihr Bescheid, liebe Damenwelt, Männer sind auch Menschen, ja? Gerne aufpassen. Du musst wirklich aufpassen, das ist jetzt, wie sagt man immer, dünnes Eis. Sehr dünnes Eis. Ja, ich habe ja nichts Negatives über die Damenwelt gesagt, sondern einfach nur was Positives über die Herren der Schöpfung, ja? Ja, aber nicht zu viel, nicht zu viel. Du weißt, sonst heben die Herren gerne mal ab. Na gut, 8 Uhr und gleich 22. Ein paar Sekündchen fehlen noch, dann haben wir es 8 Minuten vor 8:30. Jetzt gibt's den versprochenen Beitrag und dann schnucklige Disco-Mucke mit den Boys Town Gang. Can't take my eyes off you. Na siehste.
1: Die Polizeibeamten in Zürich trauten ihren Augen nicht. Ein 22-jähriger Autofahrer aus Frankreich fuhr mit einem italienischen Sportwagen ohne Benzintank durch die Stadt. Die Polizei stellte das verbeulte Auto sicher und zeigte den Halter an. Der Fahrer war am Mittwochabend bei einer Polizeikontrolle aufgefallen. Statt eines Benzintanks hatte der Verkehrssünder im Kofferraum zwei mit Benzin gefüllte Plastikkanister befestigt. Das Benzin wurde mit zwei Plastikschläuchen in den Motorraum transportiert. Aus den Plastikbehältern schwappte so viel Treibstoff über, dass der Kofferraum völlig mit Benzin durchtränkt war und sogar auf den Boden der Fahrbahn tropfte. Am Fahrzeug fehlte auch noch der Zündungsschlüssel. Um den Motor zu starten, hatte der Fahrer das Auto kurz geschlossen.
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0: Schöne Nummer, oder? Boys Town Gang und Can't Take My Eyes Off You um 8 Uhr und 27 Minuten, 3 Minuten vor 8:30 haben wir's. Die Nummer, die wir jetzt hören, ist aus dem Englischen eher bekannter gewesen und zwar von Frankie Miller. Ne? Darlin mit dieser schönen, rauen Stimme, die der Frankie Miller hat. Wir hören das Ding jetzt uns mal an in Deutsch von Cindy und Bert. Darling.
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0: Frankie Miller im Original, Darlin, und hier in der deutschen Fassung mit Cindy und Bert, Darling, ja. Ich möchte mich mal bedanken an der Stelle. Hier jetzt für die vielen Zuhörer auch auf meinem Radiosender sehe ich einen Zuwachs. Danke, danke, danke dafür. Ich hatte vorhin in der ersten Stunde, ne? War das in der ersten? Ich glaube, ja. Da hatte ich gemessen. Da gucke ich immer, wenn ein langer Titel ist, dann geht es immer ganz gut. Dann kann ich da sehen, wie viele IPs denn tatsächlich meine Radiosendung verfolgen. Das kann man hier feststellen. Und 138 Radiostationen haben meine Sendung gebucht. Danke an der Stelle fürs Vertrauen. Wir hören den Wetterbericht jetzt um 8 Uhr und 31 Minuten, eine Minute nach halb neun. Und dann nach der Zeremonie der Werbung, wenn sie da sein sollte oder nicht, hören wir die Bee Gees mit einem schönen Medley. Psst, psst, send nicht die Bee Gees, ist nachgesungen. Aber psst, muss ja keiner wissen. Aber die Titel sind von den Bee Gees.
1: Ziemlich wolkig ist es heute Morgen. In der Mitte fällt noch verbreitet Regen, der langsam Richtung Osten abzieht. Sonst bleibt es erstmal eher trocken. Vereinzelt ist es auch mal neblig. Im Laufe des Tages wird es dann insgesamt unbeständiger mit einzelnen kräftigen Schauern und Gewittern. Die Höchstwerte liegen zwischen 10 und 23 Grad. Morgen viele Wolken, ab und zu Regen. Im Südosten auch mal ein Gewitter, maximal bis 19 Grad.

0: Zack, weg war er. Die, wie ich hätte beinahe gesagt, das waren die nicht. Ich weiß. Aber wisst ihr was? Manchmal ist auch ein Radiomoderator ratlos. Ich hab's nicht erkannt, wer das ist. Ich weiß es nicht, ne? Die Titel stammen von den Bee Gees, völlig richtig. Medley, alles wunderbar, hört sich auch gut an. Aber sie sind's nicht, wer aufmerksam zugehört hat, ne? Nun gut, dann lassen wir das mal dahingestellt. Aber es stand im Display drin. Ja, das hat der eingetragen, der nicht wusste, dass sie das nicht sind. Gernot, also 8 Uhr und 37 Minuten, 7 Minuten nach 8:30. Was aber jetzt Fakt ist, sind die Ölapalöma Boys. Und sie singen Ölapalöma. Ja, Ölapalöma Blanca von der George Baker Selection in sächsischer Manier. Ne? Hör mal, hier ist gleich mal. Hier nur Leibscher, Bonnefeil, Hösen, Aussieben und Zeckel und Gepäck. Und ich vergesse la.
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2: So, Tante Jutta, gleich wird's groovy.

0: So, Tante Jutta, alles Gute und Prost. So. Sind wir fertig? Können wir die Hörer abnehmen? Na gut. Das nächste Mal singen wir My Heart Will Go On. Here, there, wherever I go.
1: Das Nebengeplänkel gehörte mir zu und da darf man doch nicht drauf verzichten. My Heart. Ich glaube, das haben die sogar gemacht. Ich muss mal gucken, ob die den Titel tatsächlich dann gesungen haben. Ö, Lapalöma Boys und mit gleichnamigem Titel. 8 Uhr und 41 Minuten in der Zwischenzeit. 4 Minuten trennen uns vor 3:15 Uhr. Der nächste Programmpunkt ist dieser hier.

Tony Blair, ja, der ehemalige Premierminister des großen Reiches Großbritannien, des großen Reiches Großbritannien. Gerne, das müssen wir doch mal, das, können wir das in der Wiederholungssendung rausnehmen? Nein, gesagt ist gesagt. Tony Blair, 1953, geboren, hat vielmehr heute Geburtstag, am 6. Mai. Einem schönen Mittwoch heute. Außerdem George Clooney, ja, 1961 geboren. Ja, heute feiert er seinen 65. Geburtstag und sieht immer noch besser aus wie ich. Da müssen wir noch dran üben, Gernot. Oder den George Clooney irgendwie hässlicher machen, ne? Eins von beiden. Ja, du kleiner Träumer, du. Des Weiteren hat heute eine musikalische Eckgröße Geburtstag, und zwar Bob Seger. Ja, Bob Seger ist am 6. Mai 1945 in Detroit im US-Bundesstaat Michigan geboren. Er ist ein US-amerikanischer Rockmusiker, der mit Titeln wie Still the Same oder We've Got Tonight, Against the Wind, Old Time Rock and Roll und Shake It Down seine größten Erfolge in den 70er und 80er Jahren hatte. Wir hören uns jetzt den Titel Still the Same an und gratulieren aufs Herzlichste auch allen denen, die heute Geburtstag haben und nicht Bob Seger heißen. Ja, herzlichen Glückwunsch und lasst euch reich beschenken.

0: Schöne Nummer und herzlichen Glückwunsch, Bob Seger, zu deinem heutigen Ehrentag. Übrigens, und nicht unerwähnt, soll natürlich seine Band bleiben. And the Silver Bullets Band, ne? Die sangen da eben mit. So, ihr Lieben, wir gehen mal ein bisschen entspannte Musik. Haben wir heute noch gar nicht dabei. Ihr habt so ein bisschen mit Herzschmerz und so, ja? Darf ich ja nicht vernachlässigen. Das gibt wieder Mecker von einigen der vielen Hörer, die mir zuhören. Howard Carpendale ist dran. Ja, Musik fürs Herz. Ach, was schön. Fremde oder Freunde? Hören wir uns jetzt an. 8 Uhr und 47 Minuten. 2 Minuten nach 8:45.
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0: 8.51 Uhr, 9 Minuten vor 9 haben wir es, ja? Ab 9 werde ich heute mal abgelöst von einem Zauberer. Ja, ein Magier. Dieser Mann schafft es, euch ein Lächeln ins Gesicht zu zaubern. Von 9 bis 12 ist der Markus wieder dran. Heute ist ja Mittwoch, freue ich mich besonders. Auch auf meinem Radiosender ist er zu hören und auf vielen anderen Radiosendern auch. Auch auf seinem Mutter-Radiosender ist er zu hören. Ich werde jetzt aber keine Werbung machen, weder für meinen noch für... Er sagt es oft genug an, ne? Einfach dranbleiben, zum Beispiel bei mir, dann hört ihr, wo er denn da sonst immer zu Hause ist, ne? Er hat es jedenfalls drauf, unterhaltsam zu sein, ja? Ich höre ihn sehr gerne zu und das will schon was heißen, alter Angeber. Nee, es ist tatsächlich so, ne? Pass auf, jetzt ohne Quatsch. Es ist nicht so einfach, wirklich Moderatoren hier zu finden in diesem riesen Gewusel von Radiosendern. Und dann noch Leute, die auch unterhaltsam sind. Und da kommt tatsächlich der Markus ins Spiel. Lasst euch überraschen, von 9 bis 12. Dufte Mucke hat er auch, aber das ist eine Geschmackssache, ne, was er da für Musik spielt. Aber die Unterhaltsamkeit, die hat er drauf. Gepachtet. Der ist so geboren worden. Ja? Und was er so über mich sagt, will ich wahrscheinlich gar nicht hören. Lieber Markus, Daumen hoch für deine Sendung. Ich freue mich ab 9, dass du hier meine Mikrofone übernimmst. Na, eins reicht ja. Thelma Houston und Don't Leave Me This Way hören wir jetzt.
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Selma Houston, Don't Leave Me This Way, gab es in den 18ern auch nochmal, den Kommunards, etwas flotter, mit der hohen, tollen Stimme, wir wissen schon. Ja, ja, nicht schlecht. 8:56 Uhr, Zeit, dass ich jetzt aufhöre und hier Platz mache für einen etwas besseren Moderator wie mich. Ja, Markus, der übernimmt jetzt die Geschäfte hier. Ich freue mich auf morgen früh um 6, wenn es wieder heißt, der Morgen mit Gernot. Bis ran an die Hymne haben wir noch Udo Jürgens, der Teufel hat den Schnaps gemacht. Diener nach links, Diener nach rechts. Tschüss, tschüss, ihr Lieben. Macht's Schmugge. Euer Gernot aus dem wunderschönen Märkisch-Oderland. Tschüss, bis morgen.

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2: Im Studio André Glatzel. Schönen guten Morgen. Bundeswirtschaftsministerin Reiche will das sogenannte Heizungsgesetz der Ampelregierung kippen. Auch nach 2045 sollen demnach weiter Öl- und Gasheizungen eingebaut werden dürfen. Dirk Justus.
3: Klassisches Heizöl und Gas sollen dem neuen Gesetzentwurf zufolge nach und nach mit klimafreundlicheren Alternativen gemischt werden. Dieser Anteil soll bis 2040 Schritt für Schritt steigen. Eigentlich will Deutschland ab 2045 klimaneutral sein. Umweltverbände reagieren deshalb mit Unverständnis. Beim BUND spricht man etwa von einer klimapolitischen Bankrotterklärung. Der Entwurf wird jetzt erstmal im Kabinett besprochen, danach landet das Ganze im Bundestag.
2: Nach der Amokfahrt von Leipzig kommt der Täter in die Psychiatrie. Der 33-Jährige war zum Tatzeitpunkt wohl nicht voll schuldfähig. Er war vorgestern mit dem Auto durch die Innenstadt gerast. Zwei Menschen wurden getötet. Am Abend ist in der Leipziger Nikolaikirche der Opfer gedacht worden. Der Facebook-Mutterkonzern Meta will den Kinder- und Jugendschutz verbessern und greift dabei zu künstlicher Intelligenz. Sönke Röhling, Hintergrund sind eine ganze Reihe von Klagen und ein Gerichtsurteil in den USA.
4: Ja, Meta wird ja seit Jahren mangelhafter Kinderschutz vorgeworfen und nun ist der Konzern zu einer Millionenstrafe verdonnert worden, unter anderem, weil er nicht scharf genug kontrolliert, wie alt seine Nutzer sind. Eine KI soll deshalb jetzt Profilinfos, Bilder, Kommentare und Videos analysieren. Und wenn sie zu dem Schluss kommt, dass ein falsches Alter angegeben wurde, werden die Konten auf sogenannte Teenage-Konten umgestellt. Die haben deutlich restriktivere Einstellungen, zum Beispiel welche Inhalte die Nutzer zu sehen bekommen.
2: Der Atlantikkreuzer mit Hantavirus erkranken darf die Kanarischen Inseln ansteuern. Die spanische Regierung hat grünes Licht gegeben. In ein paar Tagen soll das niederländische Schiff mit über 150 Menschen an Bord ankommen. Drei Passagiere sind bereits gestorben, vermutlich durch das Virus. Der FC Arsenal steht im Finale der Fußball Champions League. Der Premier League Tabellenführer gewann das Rückspiel gegen Atletico mit 1:0. Das Hinspiel war 1:1 ausgegangen. Heute wollen die Bayern nachziehen. Dazu brauchen sie zu Hause einen Sieg mit 2 Toren Vorsprung gegen Titelverteidiger PSG.
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3: Viele Wolken und immer wieder Regen bestimmen den Vormittag. In der Mitte zieht das Ganze langsam Richtung Osten ab. Im Lauf des Tages bleibt's oft grau. Dazu kommen ab und zu kräftige Schauer und Gewitter. Vor allem Richtung Alpenrand und die Höchstwerte liegen meist zwischen 11 und 21 Grad. Morgen dann wieder viele Wolken, vereinzelt Regen und Gewitter maximal bis 19 Grad.

0: Ace of Base mit All That She Wants und in der Jahresendabrechnung des Jahres 1993, da reicht es für diesen Song für den Platz 3.
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0: Und den Platz 1 in der Endabrechnung, den schaffte damals ein Song, der selbst nie auf Platz 1 gestanden hat. Die höchste Platzierung war Platz 2, aber alles zusammengerechnet, der Hit des Jahres 1993, Hathaway und What is Love?
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0: Hathaway stammt aus Trinidad und Tobago und das war sicherlich sein größter Hit, What is Love?
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1: Und auch manche auf Deutsch gesungene Songs, die haben ein I like it verdient. Da schwebt man dann schon mal auf Wolke 7, weil der Song ganz gut ist, auch wenn er nur Wolke 4 heißt. Hier ist Philipp Dittberner.

Mit Philipp Dittberner schweben wir auf Wolke 4 und das ist ja so eine Redensart, auf Wolke 7 zu schweben. Und ich glaube, man kann ja auch sagen, auf einem Bein kann man nicht stehen. Und deswegen schlage ich vor, wir hören uns jetzt noch einen auf Deutsch gesungenen Song an, nämlich von Johannes Oerding. Alles brennt.

0: Johannes Oerding, der im Jahre 2009 mit seinen Auftritten im Vorprogramm von Simply Red und ich bekannt wurde. Und mittlerweile hat er eigene Hits. Alles brennt.
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4: Im Studio André Glatzel. Schönen guten Tag. Ermittler haben in ganz Deutschland zu einem Schlag gegen die Neonazi-Szene ausgeholt. 600 Beamte sind in 12 Bundesländern seit dem Morgen im Einsatz. Mehr von Imme Kasten.
5: Im Fokus der Ermittler stehen die Gruppen Deutsche Jugend voran und Jung und Stark. Laut Bundesanwaltschaft sollen sie kriminelle Vereinigungen gebildet haben. Viele der Beschuldigten gelten als Köpfe der Szene. Die Gruppen existieren seit Mitte 2024, sind bundesweit vernetzt und sollen unter anderem über soziale Medien zu Gewalt aufgerufen haben. Festnahmen gab es bisher nicht.
4: Hauseigentümer sollen beim Heizungstausch mehr Entscheidungsfreiheit haben. Der Entwurf für ein neues Gebäudemodernisierungsgesetz sieht vor, dass auch nach 2045 weiter Öl- und Gasheizungen eingebaut werden dürfen. Es soll lediglich der Anteil von klimafreundlichem Gas oder Heizöl stufenweise angehoben werden. Der Amokfahrer von Leipzig kommt in die Psychiatrie. Das hat ein Ermittlungsrichter entschieden. Er geht davon aus, dass der 33-Jährige zum Tatzeitpunkt nicht voll schuldfähig war. Der Mann war vorgestern mit dem Auto durch die Leipziger Innenstadt gerast. 2 Menschen wurden dabei getötet. Am Abend ist in der Leipziger Nikolaikirche der Opfer gedacht worden. Bei der Veranstaltung war unter anderem Sachsens Ministerpräsident Michael Kretschmer dabei. Er sagt:
6: Jetzt geht es darum, das Ganze aufzuarbeiten, Schlüsse zu ziehen. Es ist eben bei so einer Amoktat, bei so einem psychischen Ereignis etwas, wo man vermutlich feststellen wird, es gibt keinen hundertprozentigen Schutz, was uns noch mehr ohnmächtig macht.
4: Seit der vergangenen Nacht gilt im Ukraine-Krieg eine Feuerpause, die Präsident Selenskyj einseitig ausgerufen hat. Sie bleibt in Kraft, solange Russland nicht angreife, heißt es aus Kiew. Russland hatte seinerseits für Freitag und Samstag rund um die Weltkriegsgedenkfeier eine Waffenruhe angekündigt. Nach einem Jahr im Amt hat die schwarz-rote Bundesregierung mit verheerenden Umfragewerten zu kämpfen. Nur 11% der Deutschen sind laut einer neuen RTL-Umfrage mit der Arbeit der Koalition zufrieden. Auch die Opposition lässt daran kein gutes Haar. Die AfD etwa kritisiert die hohe Neuverschuldung.
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7: Viele Wolken und immer wieder Regen bestimmen den Vormittag. In der Mitte zieht das Ganze langsam Richtung Osten ab. Im Lauf des Tages bleibt's oft grau. Dazu kommen ab und zu kräftige Schauer und Gewitter. Vor allem Richtung Alpenrand und die Höchstwerte liegen meist zwischen 11 und 21 Grad. Morgen dann wieder viele Wolken, vereinzelt Regen und Gewitter, maximal bis 19 Grad.

0: tonight. Das war die Band Train, die im Jahre 2010 hier bei uns in Deutschland einen Platz 7 erreichte, und zwar mit dem Song, den wir gerade gehört haben. Hey, Soul Sister.
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0: Und da 7 ja auf Englisch bekanntlich 7 heißt, hat sich der Jingle natürlich schon auf den nächsten Song bezogen, der es auch nicht ganz geschafft hat, ein Nummer 1 Hit in Deutschland zu werden, aber ich finde ein Platz 2, der ist auch gut. Hurts und Wonderful Life.

0: Das war das Synthie-Pop-Duo Hertz mit dem größten Hit, den die beiden bisher hatten, nämlich Wonderful Life.
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Im Jahr 2013, da wurden die 5-Euro-Scheine gegen neue ausgetauscht und Avicii, der stand in den Charts mit dem Song, den wir gerade gehört haben, nämlich mit Hey Brother, und auch Olly Murs, der tummelte sich in den Charts mit diesem Song mit.

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1: Im Studio André Glatzel. Schönen guten Tag. Groß angelegte Razzia heute Morgen gegen rechtsextreme Jugendgruppen. Mehr als 600 Einsatzkräfte sind an der Aktion in 12 Bundesländern beteiligt. Konkret geht es um die Gruppen Jung und Stark und Deutsche Jugend voran. Sie sollen bundesweit vernetzt sein und unter anderem über soziale Medien zu Gewalt aufgerufen haben. Im Fokus der Ermittler 36 Verdächtige, Festnahmen gab es bisher nicht. Öl- und Gasheizungen sollen in Deutschland auch nach 2045 eingebaut werden dürfen. Das sieht der Entwurf für ein neues Gebäudemodernisierungsgesetz vor. Sönke Röhling, demnach ist von einem Verbot von Öl- und Gasheizungen keine Rede mehr.
2: Richtig, stattdessen ist geplant, dass künftig mehr klimafreundliches Gas und Heizöl beigemischt werden muss. Der Anteil soll stufenweise auf bis zu 60% angehoben werden. Ganz fix ist das Ganze noch nicht. Der Entwurf muss noch innerhalb der Bundesregierung abgestimmt werden. Von Umweltverbänden und aus der Opposition kam umgehend scharfe Kritik. Der BUND spricht zum Beispiel von einer klimapolitischen Bankrotterklärung. Und die Grünen kritisieren, damit würden die Nebenkosten für Mieter steigen und die Klimaziele gleich mit versemmelt.
1: Union und SPD ziehen nach einem Jahr gemeinsamen Regierens eine gemischte

0: Bilanz. Zu viel Streit habe der Koalition geschadet, so SPD-Chef Klingbeil. Und Unionsfraktionschef Spahn sagt:
1: Es ist viel erreicht nach diesen 12 Monaten, aber es reicht noch nicht. Vor allem mit Blick auf die wirtschaftliche Lage. An der Wachstumsfrage hängt auch die Schicksalsfrage der Nation, hängt auch die Zustimmung für diese Koalition.
0: Die Opposition lässt dagegen kein gutes Haar an Schwarz-Rot. Grünen-Chefin Brandner sagt zum Beispiel:
2: Ich dachte, nach der Ampel schlimmer geht's nicht, aber es geht irgendwie immer schlimmer. Und dass Herr Merz gesagt hat, ich reformiere dieses ganze Land ohne Geld, und jetzt hat er sehr viel Geld, und trotzdem gibt es keine Reformen, die den Herausforderungen wirklich gewachsen wären.
0: Die Bundespolizei ist wegen der Grenzkontrollen offenbar am Limit. Bis zu 14.000 Kräfte sind im Einsatz, um die Maßnahmen des Bundesinnenministeriums umzusetzen. Während viele Beamte dort gebunden sind, fehlen tausende Kräfte an Bahnhöfen, kritisiert Polizeigewerkschaftler Rosskopf im Redaktionsnetzwerk Deutschland. Der FC Bayern will heute ins Champions-League-Finale einziehen. Dafür müssen die Münchner die spektakuläre 4:5 Heimspielniederlage gegen Paris Saint-Germain aufholen. Anstoß zum Halbfinal-Rückspiel in München ist um 21 Uhr. Endspielgegner ist der FC Arsenal.
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4: Wolkig ist es gerade über Deutschland und vor allem vom Münsterland rüber Richtung Ostsee fällt auch mal länger Regen. Bis zum Nachmittag wird es in der Mitte und im Süden unruhiger mit einzelnen kräftigen Schauern und Gewittern. Nahe den Alpen kann es auch ruppig werden mit Hagel- und Sturmböen. Dazu maximal 10 bis 23 Grad, morgen viele Wolken, immer wieder Schauer und höchstens 19 Grad.

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5: Und da gehen wir doch jetzt mal in die 90er Jahre. Und da kommt mir dieser Song genau recht, denn der stand Ende 1997 und auch noch 1998 in den Charts. Hier bei uns in Deutschland und natürlich auch in Schweden, denn Eagle Eye Cherry, der stammt ja aus Schweden. Hier ist er mit Safe Tonight.

Save Tonight wird langsam leiser. Eagle Eye Cherry verschwindet wahrscheinlich wieder so langsam in Richtung seiner Heimat, nämlich nach Schweden. Und mal schauen, was es sonst noch Wissenswertes aus dem Jahre 1998 gibt. Damals wurde die Unke, wir kennen sie auch unter dem Namen Feuerkröte, also die Unke, die wurde zum Tier des Jahres gekürt. Und der nächste Song ist sicherlich einer der Songs des Jahres 1998. Hier ist Cher mit Believe. 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

0: Das war Cher mit Believe und ich glaube, es gibt kaum ein Land auf der Welt, in dem dieser Song nicht ganz weit oben in den Charts gestanden hat. In vielen Ländern sogar auf Platz 1, denn der Song verkaufte sich insgesamt weltweit, man höre und staune, ja, es ist kaum zu glauben, mehr als 11 Millionen Mal.
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2: Im Jahr 2007, da war die Schleie der Fisch des Jahres und der Vogel des Jahres, das war der Turmfalke, und ein Song des Jahres, das war dieser hier von Justin Timberlake.

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Und damals im Jahre 2007, da kaufte man die Musik natürlich noch auf CD und da war richtig was drauf auf dieser CD von Justin Timberlake. Der Song war nämlich und ist immer noch mehr als 5 Minuten lang. 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Und wo wir schon mal da sind, bleiben wir auch gleich noch ein bisschen im Jahre 2007. Ich spiele noch einen Song von damals. Hier ist Mika mit Grace Kelly. 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

0: Da hat man damals immer drauf gewartet, auf dieses Ching. Das war das Ende von Grace Kelly, ein Song von Mika.
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3: Im Studio André Glatzel. Schönen guten Tag. Ermittler haben in ganz Deutschland zu einem Schlag gegen die Neonazi-Szene ausgeholt. 600 Beamte sind in 12 Bundesländern seit dem Morgen im Einsatz. Mehr von Imme Kasten.
4: Im Fokus der Ermittler stehen die Gruppen Deutsche Jugend voran und Jung und Stark. Laut Bundesanwaltschaft sollen sie kriminelle Vereinigungen gebildet haben. Viele der Beschuldigten gelten als Köpfe der Szene. Die Gruppen existieren seit Mitte 2024, sind bundesweit vernetzt und sollen unter anderem über soziale Medien zu Gewalt aufgerufen haben. Festnahmen gab es bisher nicht.
3: Mit ihren Plänen für ein neues Heizungsgesetz stößt Wirtschaftsministerin Reiche auf Kritik. Umweltverbände sprechen von einer klimapolitischen Bankrotterklärung. Die Grünen warnen vor steigenden Nebenkosten für Mieter. Reiche will den Einbau neuer Öl- und Gasheizungen auch nach 2045 erlauben. Nach einem Jahr im Amt hat die schwarz-rote Bundesregierung mit verheerenden Umfragewerten zu kämpfen. Nur 11% der Menschen in Deutschland sind laut einer neuen RTL-Umfrage mit der Arbeit der Koalition zufrieden. Auch von der Opposition gibt es ein schlechtes Zwischenzeugnis. AfD-Chefin Alice Weidel.
5: Ein Jahr, Friedrich Merz, das steht für ein Jahr gebrochene Versprechen, enttäuschte Erwartungen, ein Jahr explodierende Schulden und Staatsausgaben.
3: SPD-Fraktionschef Matthias Miersch betont dagegen,
6: das Beispiel Wehrdienst, die Frage der gemeinsamen europäischen Asylpolitik, die Bürgergeldreform. Dort haben wir uns auf den Weg gemacht und haben letztlich auch in dieser großen Koalition Dinge bewegt.
3: In Leipzig haben hunderte Menschen an die Opfer der Amokfahrt erinnert. Sie kamen in der Nikolaikirche zusammen. Der Amokfahrer kommt unterdessen in die Psychiatrie. Er war zum Tatzeitpunkt offenbar nicht voll schuldfähig. Der 33-Jährige war vorgestern mit dem Auto durch die Innenstadt gerast. 2 Menschen starben. In der Fußball-Champions League geht es für den FC Bayern heute gegen Paris Saint-Germain um den Finaleinzug. Viele Fans hoffen sicher auf ein ähnliches Spektakel wie im Hinspiel, nur diesmal mit einem besseren Ausgang für die Bayern. Die müssen einen 4:5 Rückstand aufholen. Los geht es um 21 Uhr.
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7: Wolkig ist es gerade über Deutschland und vor allem vom Münsterland rüber Richtung Ostsee fällt auch mal länger Regen. Bis zum Nachmittag wird's in der Mitte und im Süden unruhiger mit einzelnen kräftigen Schauern und Gewittern. Nahe den Alpen kann's auch ruppig werden mit Hagel- und Sturmböen. Dazu maximal 10 bis 23 Grad, morgen viele Wolken, immer wieder Schauer und höchstens 19 Grad.

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2: Was ist eigentlich aus dem Lumpensammler, dem Rag & Bone Man, geworden? Hab ja lange nichts mehr von ihm gehört, aber das ändern wir jetzt mal. Hier ist sein Hit aus dem Jahre 2017, Skin. 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
1: Skin, und das war ja mal wieder der Rag & Bone Man. Eigentlich heißt er ja Rory Graham. Und wenn ich an das Jahr 2017 zurückdenke, dann denke ich auch sofort an diesen Song. War damals einer meiner Favoriten. Hier sind Portugal the Man und Feel It Still.
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Portugal the Man mit Feel It Still, ein Song, der mir im Jahre 2017 gefallen hat und der mir auch heute noch sehr gut gefällt. Just good music. Und unter den Alben des Jahres 2017, da hat mir eins von Max Raabe gut gefallen. Das heißt, der perfekte Moment wird heute verpennt, aber jetzt bitte diesen Song daraus nicht verschlafen.

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2: 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Ich mag nicht alle Songs aus den 90ern, aber die Musik von Roxette natürlich schon. 1994 standen sie in den Charts mit Fireworks.

0: Ein musikalisches Feuerwerk aus dem Jahre 1994 von Roxette. Das war Fireworks.
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0: Und als das Silvesterfeuerwerk am 1. Januar des Jahres 1994 zu Ende ging, da gab es keine staatliche Eisenbahn mehr in Deutschland. Die Deutsche Bundesbahn und die Deutsche Reichsbahn, die wurden nämlich privatisiert und zur Deutschen Bahn AG zusammengeführt. Und auch der folgende Song, der kurz vor Weihnachten des Jahres 1993 erschienen war, war dann im Jahre 1994 ein Hit. Enigma und Return to Innocence.

0: Enigma mit Return to Innocence und die höchste Platzierung, die dieser Song in Deutschland erreichte, das war der Platz 5.
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5: Im Studio André Glatzel. Schönen guten Tag. Groß angelegte Razzia gegen rechtsextreme Jugendgruppen. Mehr als 600 Einsatzkräfte sind seit dem Morgen in 12 Bundesländern an der Aktion beteiligt. Die Gruppen sollen bundesweit vernetzt sein und unter anderem über soziale Medien zu Gewalt aufgerufen haben. Im Fokus der Ermittler 36 Verdächtige, Festnahmen gab es bisher nicht. Eine klimapolitische Bankrotterklärung. Diese Kritik muss sich Wirtschaftsministerin Reiche von Umweltverbänden für ihre Pläne fürs neue Heizungsgesetz anhören. Und auch aus der Opposition kommt weiter Gegenwind. Imme Kasten.
6: Ja, die Grünen zum Beispiel warnen vor steigenden Nebenkosten für Mieter. Reiche will unter anderem den Einbau neuer Öl- und Gasheizungen auch nach 2045 noch erlauben. Das sieht ein neuer Gesetzentwurf vor. Dafür soll der Anteil von klimafreundlichem Gas und Heizöl stufenweise bis auf 60% angehoben werden. Das Ganze muss noch innerhalb der Bundesregierung abgestimmt werden. Danach geht's in den Bundestag.
5: Nach einem Jahr im Amt hat die schwarz-rote Bundesregierung mit verheerenden Umfragewerten zu kämpfen. Nur 11% der Deutschen sind laut einer neuen RTL-Umfrage mit der Arbeit der Koalition zufrieden. Auch die Opposition lässt daran kein gutes Haar. Die AfD etwa kritisiert die hohe Neuverschuldung. Seit der vergangenen Nacht gilt im Ukraine-Krieg eine Feuerpause, die Präsident Selenskyj einseitig ausgerufen hat. Sie bleibt in Kraft, solange Russland nicht angreife, heißt es aus Kiew. Russland hatte seinerseits für Freitag und Samstag rund um die Weltkriegsgedenkfeier eine Waffenruhe angekündigt. In der Fußball-Champions League geht es für den FC Bayern heute um das Ticket fürs Finale. Das Halbfinal-Rückspiel gegen Paris Saint-Germain steht an. Viele Fans hoffen sicher auf ein ähnliches Spektakel wie beim 5:4-Sieg von PSG im Hinspiel. Nur diesmal mit besserem Ausgang für die Münchner. Bayern-Trainer Vincent Kompany sagt dazu:
7: Was die Mannschaft hier gebracht hat, das musst du behalten. Und deswegen ist es für Paris schwer vorzustellen, dass die anders auflaufen. Und für uns auch. Wir spielen zu Hause, wir wollen gewinnen. Und das ist die Priorität, das Spiel gewinnen.
5: Sicher im Endspiel steht bereits der FC Arsenal.
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8: Viele Wolken bestimmen gerade das Bild. Dazu fällt vom Münsterland bis Richtung Stettiner Haff auch Regen. An der Küste von Ostfriesland bis zur Ostsee bleibt es dagegen meist trocken. Im weiteren Verlauf kommen in der Mitte und im Süden immer mal kräftige Schauer und Gewitter dazu. Richtung Alpenvorland auch mit Hagel und Starkregen. Maximal werden es 11 bis 23 Grad. Morgen dann oft grau mit wiederholten Schauern. Im Osten länger Regen. Höchstwerte meist bis 19 Grad.
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2: 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Hallo, schön, dass ihr eingeschaltet habt zur Sendung Diamonds. Mein Name ist Eckhard Hannibal Heuermann. Und in der heutigen Ausgabe dieser Sendung gibt es natürlich aktuelle Hits aus dem aktuellen Jahrzehnt. Und die Oldies kommen heute aus Jahren mit der Endziffer 3. Und da haben wir ja gerade zwei davon gehört, nämlich aus dem Jahre 1983. Deswegen ist jetzt ein aktueller Song an der Reihe. Gegen Knistern und Husten, da hilft auf jeden Fall etwas aus der Schweiz. Vielleicht die Hustenbonbons oder Stefanie Heinzmann.

Nach Hustenbonbons, Taschenmessern und Uhren ist jetzt auch eine Sängerin ein absoluter Exportschlager der Schweiz, nämlich Stefanie Heinzmann, In the End. Und ein Sänger, der auf jeden Fall die Lizenz zum Hits schreiben und zum Hits haben hat, das ist Sam Smith, denn er kann es, like I can.

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4: Im Studio Tom Husse. Schönen guten Tag. Ermittler haben in ganz Deutschland zu einem Schlag gegen die Neonazi-Szene ausgeholt. 600 Beamte sind in 12 Bundesländern seit dem Morgen im Einsatz. Mehr von Imme Kasten.
5: Im Fokus der Ermittler stehen die Gruppen Deutsche Jugend voran und Jung und Stark. Laut Bundesanwaltschaft sollen sie kriminelle Vereinigungen gebildet haben. Viele der Beschuldigten gelten als Köpfe der Szene. Die Gruppen existieren seit Mitte 2024, sind bundesweit vernetzt und sollen unter anderem über soziale Medien zu Gewalt aufgerufen haben. Festnahmen gab es bisher nicht.
4: Union und SPD ziehen nach einem Jahr Koalition eine gemischte Bilanz. Zu viel Streit habe Schwarz-Rot geschadet, so SPD-Chef Klingbeil. Und Unionsfraktionschef Spahn sagt, es sei viel erreicht worden, aber das reicht noch nicht aus. Eine knappe Mehrheit der Jugendlichen in Deutschland ist für ein Social-Media-Verbot für unter 14-Jährige. Ein Verbot für alle unter 16 hält demnach nur jeder Vierte für gut, das sagt eine UNICEF-Umfrage. Die zeigt auch, Jugendliche wissen gut über Risiken im Netz wie Fake News Bescheid. Da gibt es bei Mädchen und Jungen aber Unterschiede, sagte uns Katja Sodemann von UNICEF.
6: Mädchen nennen deutlich häufiger den Druck, mit ihrem Aussehen mithalten zu müssen, als großes Problem, während Jungen viel häufiger Gewaltvideos oder Betrug und Abzocke als Risiko sehen. Und je jünger man ist, desto häufiger betont man das Risiko verstörender Inhalte und Deepfakes, auf die man stößt.
4: Mit ihren Plänen für ein neues Heizungsgesetz stößt Wirtschaftsministerin Reicher auf Kritik. Umweltverbände sprechen von einer klimapolitischen Bankrotterklärung. Die Grünen warnen vor steigenden Nebenkosten für Mieter. Reicher will den Einbau neuer Öl- und Gasheizungen auch nach 2045 erlauben. Der FC Bayern will heute ins Champions-League-Finale einziehen. Dafür müssen die Münchner die spektakuläre 4:5 Hinspielniederlage gegen Paris Saint-Germain aufholen. Anstoß zum Halbfinalrückspiel in München ist um 21 Uhr. Endspielgegner ist der FC Arsenal.
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7: Viele Wolken bestimmen gerade das Bild. Dazu fällt vom Münsterland bis Richtung Stettiner Haff auch Regen. An der Küste von Ostfriesland bis zur Ostsee bleibt es dagegen meist trocken. Im weiteren Verlauf kommen in der Mitte und im Süden immer mal kräftige Schauer und Gewitter dazu. Richtung Alpenvorland auch mit Hagel und Starkregen. Maximal werden es 11 bis 23 Grad. Morgen dann oft grau mit wiederholten Schauern. Im Osten länger Regen. Höchstwerte meist bis 19 Grad.
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8: Das ist korrekt für England. Und hier bei uns in Deutschland erreichte der Song, den wir jetzt gleich hören werden, im Jahre 1996 den Platz 5, in den Vereinigten Staaten den Platz 2. Und hier ist Mark the Mac Morrison mit Return of the Mac.

0: Return of the Mac, das war Mark Morrison. Der ja übrigens hier bei uns in Deutschland, nämlich in Hannover, das Licht der Welt erblickte. Aufgewachsen ist er allerdings in Leicester in England. Und apropos Leicester, da gibt es ja den berühmten Codex Leicester. Das ist eine Sammlung von handschriftlichen Aufzeichnungen des Universalgenies Leonardo da Vinci. Und diese 18 Blätter von Leonardo da Vinci, die wurden im Jahre 1996 von Christie's versteigert und sie gingen für sagenhafte 30,8 Millionen US-Dollar an, wir kennen ihn alle von Microsoft, an Bill Gates. Und niemals zuvor und auch niemals danach wurden Handschriften für so viel Geld versteigert oder verkauft. Weltrekord!
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0: Ja, gedanklich und musikalisch sind wir mittendrin im Jahre 1996. Und auch dieser Song von Wakefield war damals ein Hit. Hier ist sie, hier ist Wakefield mit Sexy Eyes.

0: Das war Wickfield, das war Sexy Eyes und das nennt man dann wohl einen Gute-Laune-Song. 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

5 Jahre hat's gedauert, bis Lena nach ihrem Riesenerfolg beim Eurovision Song Contest im Jahre 2010 mal wieder einen Mega-Hit gelandet hat. Hier ist Wild and Free. 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

0: Wild and Free, und das war Lena.
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0: Und ich bin Eckart Hannibal Heuermann. Und ich erinnere mich natürlich gerne an meine Kindheit, damals in den 50er Jahren. Da haben wir es alle probiert, so einen Hula-Hoop-Reifen mal so richtig schön um die Hüften kreisen zu lassen. Und wer besonders gut war, der konnte es dann sogar um den Hals herum.

0: Besungen hat der Omi den Hula-Hoop-Sport schon mal ganz gut. Ob er selber auch kann, das weiß ich nicht.
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1: Im Studio Tom Husse. Schönen guten Tag. Groß angelegte Razzia heute Morgen gegen rechtsextreme Jugendgruppen. Mehr als 600 Einsatzkräfte sind an der Aktion in 12 Bundesländern beteiligt gewesen. Konkret geht es um die Gruppen Jung und Stark und Deutsche Jugend voran. Sie sollen bundesweit vernetzt sein und unter anderem über soziale Medien zu Gewalt aufgerufen haben. Im Fokus der Ermittler 36 Verdächtige. Festnahmen gab es nicht. Nach einem Jahr im Amt hat die schwarz-rote Bundesregierung mit verheerenden Umfragewerten zu kämpfen. Nur 11% der Menschen in Deutschland sind laut einer neuen RTL-Umfrage mit der Arbeit zufrieden. Auch von der Opposition gibt es ein schlechtes Zwischenzeugnis. AfD-Chefin Alice Weidel.
2: Ein Jahr Friedrich Merz, das steht für ein Jahr gebrochene Versprechen, enttäuschte Erwartungen, ein Jahr explodierende Schulden und Staatsausgaben.
1: SPD-Fraktionschef Matthias Mirsch betont dagegen.
3: Das Beispiel Wehrdienst, die Frage der gemeinsamen europäischen Asylpolitik, die Bürgergeldreform. Dort haben wir uns auf den Weg gemacht und haben letztlich auch in dieser großen Koalition Dinge bewegt.
1: Russland ignoriert offenbar die von der Ukraine ausgerufene Feuerpause. Die Ukraine meldet neue Drohnenangriffe. Man werde entsprechend reagieren, so Präsident Zelensky. Russland und die Ukraine hatten für diese Woche beide einseitige Waffenruhen verkündet, zu unterschiedlichen Terminen. Fast jeder zweite Krankenhausaufenthalt in Deutschland wäre vermeidbar. Zu diesem Schluss kommt ein neuer AOK-Report. Demnach hätte letztes Jahr fast die Hälfte der Krankenhausbehandlungen auch ambulant erfolgen können. So ließe sich auch jede Menge Geld sparen, heißt es weiter. In der Fußball-Champions League geht's für den FC Bayern heute um das Ticket fürs Finale. Das Halbfinal-Rückspiel gegen Paris Saint-Germain steht an. Viele Fans hoffen sicher auf ein ähnliches Spektakel wie beim 5:4-Sieg von PSG im Hinspiel, nur diesmal mit besserem Ausgang für die Münchner. Bayern-Trainer Vincent Kompany sagt dazu,
4: was die Mannschaft hier gebracht hat, das musst du behalten. Und deswegen ist es für Paris schwer vorzustellen, dass die anders auflaufen. Und für uns auch, wir spielen zu Hause, wir wollen gewinnen. Und das ist die Priorität, das Spiel gewinnen.
1: Sicher im Endspiel steht bereits der FC Arsenal.
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5: Da ziehen gerade viele Wolken über Deutschland durch. Dazu regnet es in einem breiten Streifen vom Münsterland bis Richtung Stettiner Haff. Bis zum Abend lässt der Regen nach. Dafür gibt es in der Mitte und Richtung Alpen immer mal kräftige Schauer und Gewitter, teils mit Hagel. Aktuell liegen die Werte zwischen 10 und 23 Grad. Morgen dann wieder viele Wolken, ab und zu Schauer bei maximal 19 Grad.

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2: Und richtig, nach diesem Jingle kommt natürlich ein Golden Oldie aus dem Jahre 2015. Mittlerweile einer meiner All-Time-Favorites. Hier sind Charlie Puth und Meghan Trainor. Marvin Gaye. Let's Marvin Gaye.

Marvin Gaye, und natürlich ist damit der großartige Soulsänger Marvin Gaye gemeint. Und natürlich waren das Charlie Puth und Meghan Trainor. Und im Jahre 2015, da wären einige bekannte Persönlichkeiten 100 Jahre alt geworden. So zum Beispiel der amerikanische Sänger und Schauspieler Frank Sinatra, hier bei uns in Deutschland Kurt Jürgens, und die Französin Edith Piaf, die wäre auch 100 geworden. Flashback.

0: Ja, danke. Das war ein Juhu, also ein Gruß aus dem Jahre 2015, übermittelt von Coldplay mit Adventure of a Lifetime.
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Mark Foster, wir sind groß und wir spielen natürlich die größten Hits aller Zeiten. Hallo, schön, dass ihr auch heute wieder bei uns eingeschaltet habt. Mein Name ist Eckhard Hannibal Heuermann und hier ist Justin Timberlake.

0: Da sprüht uns jede Menge gute Laune aus dem Lautsprecher entgegen. Ein Sommerhit von Justin Timberlake. Can't stop the feeling.
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2: Im Studio Tom Husse. Schönen guten Tag. Kritik von Umweltschützern, Zuspruch von Eigentümerverbänden. Wirtschaftsministerin Reiche will neue Öl- und Gasheizungen auch nach 2045 erlauben. Dafür soll der Anteil von klimafreundlichem Gas oder Heizöl stufenweise angehoben werden. Eine gute Idee, sagte uns Kai Warnecke, Präsident von Haus und Grund.
3: Weil der Gesamtverbrauch von Gas in der Mischung Fossil und Bio insgesamt stark zurückgehen wird, weil die Bürgerinnen und Bürger überwiegend auf andere Heizsysteme wie Fernwärme oder Wärmepumpe mit Strom ausweichen werden. Das heißt, der Gesamtgasverbrauch wird stark rückläufig sein, sodass der steigende Anteil von Biogas zu bezahlen sein wird.
2: Ermittler haben in ganz Deutschland zu einem Schlag gegen die Neonazi-Szene ausgeholt. 600 Beamte sind in 12 Bundesländern im Einsatz gewesen. Im Fokus stehen zwei Gruppen. Sie sollen bundesweit vernetzt sein und unter anderem über soziale Medien zur Gewalt aufgerufen haben. Ermittelt wird gegen 36 Verdächtige. Festnahmen gab es nicht. Mobbing, Hass und Beleidigungen sind die größten Probleme in den sozialen Medien. Das sagt gut die Hälfte der Jugendlichen in Deutschland, zeigt eine UNICEF-Umfrage. Genauso viele sprechen sich daher für ein Social-Media-Verbot für unter 14-Jährige aus. Laut UNICEF müssten die Plattformbetreiber mehr in die Verantwortung genommen werden. Sprecherin Katja Sodemann sagte uns:
4: Sie sind zuständig für die Sicherheit der Kinder und die sollte auch von Beginn an in die Produktentwicklung mit einfließen. Dazu gehören zum Beispiel wirksame Inhaltsfilter oder die schnelle Entfernung schädlicher Inhalte oder auch standardmäßig aktivierte Schutzeinstellungen, insbesondere für Minderjährige.
2: Trotz Irankrieg und Streikwelle im April, die Lufthansa blickt optimistisch aufs laufende Jahr. Erwartet wird ein höherer Gewinn als noch 2025. Mit Kerosinengpässen rechnet die Lufthansa vorerst nicht und sieht sich da gut aufgestellt. In der Fußball-Champions League geht's für den FC Bayern heute gegen Paris Saint-Germain um den Finaleinzug. Viele Fans hoffen sicher auf ein ähnliches Spektakel wie im Hinspiel, nur diesmal mit einem besseren Ausgang für die Bayern. Die müssen einen 4:5 Rückstand aufholen. Los geht's um 21 Uhr.
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5: Da ziehen gerade viele Wolken über Deutschland durch. Dazu regnet es in einem breiten Streifen vom Münsterland bis Richtung Stettiner Haff. Bis zum Abend lässt der Regen nach. Dafür gibt's in der Mitte und Richtung Alpen immer mal kräftige Schauer und Gewitter, teils mit Hagel. Aktuell liegen die Werte zwischen 10 und 23 Grad. Morgen dann wieder viele Wolken, ab und zu Schauer bei maximal 19 Grad.

0: Das war Gary Puckett mit seiner Band Union Gap und diese Band hat sich ja nach einer Stadt im US-Bundesstaat Washington benannt, denn dort gibt es die Stadt Union Gap und das war ihr größter Hit überhaupt, nämlich aus dem Jahre 1968, Young Girl.
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Wenn ein Diamant gut geschliffen wird, dann wird er zu einem Brillanten. Und wenn ein Song oft gespielt wird, dann wird er ein Hit. Und dieser Song, der wurde im Jahre 2015 auf dem Radio gespielt. Hier sind Echo Smith mit Cool Kids.

Das war Indie-Pop aus den Vereinigten Staaten, Echo Smith und Cool Kids. Und hier bei uns in Europa, da wurde im Jahre 2011 zum ersten Mal eine gemeinsame Volkszählung in allen Mitgliedstaaten der Europäischen Union durchgeführt. Und hier bei uns in Deutschland, da zeigte sich dann ja auch, dass wir doch weniger waren damals, als wir geglaubt hatten. Man war nämlich davon ausgegangen, dass 82 Millionen Menschen im Jahre 2011 hier bei uns in Deutschland wohnten und lebten. Es waren aber nur, gemäß der Zählung, 80,3 Millionen. Während hier in Europa also kurz die Menschheit gezählt wurde, hatte Tim Bensko auch etwas zu tun. Er musste nämlich noch kurz die ganze Welt retten. Und das war einer der größten Hits des Jahres 2011.

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1: Ja, meine E-Mails, die muss ich gleich auch noch checken, das mache ich nach der Sendung, aber glücklicherweise sind es längst nicht so viele, wie der Tim Bensko damals bekommen hat, im Jahre 2011, als er noch kurz die Welt retten wollte und musste.
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6: Im Studio Tom Husse. Schönen guten Tag. Eine klimapolitische Bankrotterklärung. Diese Kritik muss sich Wirtschaftsministerin Reiche von Umweltverbänden für ihre Pläne fürs neue Heizungsgesetz anhören. Und auch aus der Opposition kommt weiter Gegenwind. Imme Kasten.
7: Ja, die Grünen zum Beispiel warnen vor steigenden Nebenkosten für Mieter. Reiche will unter anderem den Einbau neuer Öl- und Gasheizungen auch nach 2045 noch erlauben. Das sieht ein neuer Gesetzentwurf vor. Dafür soll der Anteil von klimafreundlichem Gas und Heizöl stufenweise bis auf 60% angehoben werden. Das Ganze muss noch innerhalb der Bundesregierung abgestimmt werden. Danach geht's in den Bundestag.
6: In 12 Bundesländern ist die Polizei heute zu Razzien gegen rechtsextreme Jugendgruppen ausgerückt. Im Visier stehen mindestens 36 Verdächtige. Sie sollen sich in Jugendgruppen organisiert und zur Gewalt gegen politische Gegner aufgerufen haben. Innenminister Dobrindt sagte im Anschluss über die Razzien, der Staat greife konsequent durch.

0: Keine Neuwahlen, keine Minderheitsregierung. Union und SPD wollen gemeinsam weiterregieren. Das haben die Koalitionsspitzen ein Jahr nach Amtsantritt klargestellt. Jana Klonikowski berichtet.
1: Laut einem Regierungssprecher hat Kanzler Merz seinen Ministern für die bisherige Zusammenarbeit gedankt und gesagt, zu dieser Koalition gäbe es keine Alternative. Man sei in der Verantwortung, den Erfolg zu suchen. SPD-Chefin Baas sagte dem Spiegel, sie werde alles in ihrer Macht Stehende tun, um ein Scheitern der Koalition zu verhindern. Immer wieder gibt es Gerüchte, dass Schwarz-Rot wegen zu viel Streit vor dem Aus steht. Die Koalition hat außerdem mit schlechten Umfragewerten zu kämpfen.
0: In Rheinland-Pfalz haben CDU und SPD ihren Koalitionsvertrag unterschrieben. In knapp 2 Wochen soll der Landtag CDU-Mann Gordon Schnieder zum neuen Ministerpräsidenten wählen. Die jeweiligen Parteitage haben bereits ihr Go gegeben. In Baden-Württemberg haben Grüne und CDU heute ihren Koalitionsvertrag vorgestellt. Es gibt immer noch keine Infos, wie es um den Buckelwal aus der Ostsee steht. Das kritisiert Mecklenburg-Vorpommerns Umweltminister Backhaus. Die Privatinitiative, die den gestrandeten Wal transportiert hat, habe bislang keine Daten vorgelegt. Das Deutsche Meeresmuseum geht davon aus, dass das Tier mittlerweile tot ist.
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3: Vielerorts ist es sonnig und trocken, allerdings hängen auch einige Wolken am Himmel und ab und zu kommt in der Mitte und im Süden noch ein kräftiger Schauer oder ein Gewitter runter. Von Münsterland bis Stettiner Haff lässt der Regen bis zum Abend nach. Dazu liegen die Temperaturen jetzt zwischen 10 und 23 Grad. Morgen dann oft viele Wolken, wieder einzelne Schauer und im Osten länger Regen bei 19 Grad maximal.

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1: Und hier ist ein Diamant der Philadelphia Soul Music aus den Jahren 1974. Hier sind The Hughes Corporation und Rock the Boat.

The Youth Corporation und Rock the Boat. Und das war ein typisches Beispiel für die damals in den 70er Jahren besonders beliebte Philly Soul Musik, die Philadelphia Soul Musik. Und wenn man im Jahre 1974 ins Kino ging, dann wurde vorher schon mal darüber nachgedacht, ob man den Film schauen wollte oder ob man sich lieber in die Loge setzen wollte. Und genau daran erinnert mich dieser Song von den Drifters, Kissing in the Back Row of a Movie on a Saturday Night. 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
1: Dazu gehört ohne jeden Zweifel dieser Song von Uriah Heep. Der musste damals auf jeder Party laufen. Hier ist Easy Living.
2: Das ist

Classic Rock Music aus einer Zeit, als es diesen Begriff Classic Rock noch gar nicht gab, denn der Song Easy Living von The Uriah Heep, der stammt aus dem Jahre 1972.

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1: Tja, das war Beautiful sozusagen. Das war nicht der Musikwunsch von dem Joe heute. Und deswegen in Richtung Joe, hallo und schöne Grüße. Und vielen Dank fürs Mitmachen bei unserem Spielchen heute aus dem Jahre 73. Nummer, was steht da? 6 Hit. Nummer 6 Hit im März des Jahres 73 in den Singlecharts in Amerika. Das war Dr. Hook zusammen mit der Madsen Show. Und das war der Hit, der da heißt The Cover of the Rolling Stone. So, der nächste Musikwunsch ist der von dem Ted und deswegen Richtung Ted. Hallo und schöne Grüße und vielen Dank fürs Mitmachen bei unserem Spielchen heute. Und der Ted wünscht sich Mr. Ed. Das passt sehr schön. 1964 ist ihr Titel hier aufgenommen worden. Schöne Grüße in Richtung Ted. Hier ist Ralf Paulsen und sozusagen seine Musik oder seine Version der Erkennungsmusik zu der Fernsehserie, nämlich Mr. Ed.
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Das war ein Titel aus dem Jahre 1990 und zwar von den Scorpions, der Titel Crazy World und das Ganze der Musik von John Peter und Charlotte heute aus Dithmarschen. Schöne Grüße und es gilt nicht nur die beiden zu grüßen, nein, es gilt auch dem Peter heute zu gratulieren. Der feiert nämlich heute seinen 50. Geburtstag und außerdem haben sie auch noch Besuch. Die Martina ist nämlich wieder da. Schöne Grüße in Richtung Martina, schöne Grüße in Richtung Peter und herzlichen Glückwunsch zu seinem Geburtstag heute und auch schöne Grüße in Richtung Charlotte sozusagen nach Dithmarschen mit den Scorpions und Crazy World. Ja, ich weiß nicht, wie das Wetter in Dithmarschen ist. Ich weiß aber, dass es in Aachen offenbar heute auch den ganzen Tag geregnet hat. Das hat zumindest der Fabian verraten. Und dem wollen wir jetzt auch den nächsten Titel hier sozusagen widmen. Schöne Grüße und vielen Dank fürs Mitmachen bei unserem Spielchen hier. Ein Titel, der im Jahr 1985 im Frühjahr die Nummer 15 erreichte in den deutschen Singlecharts von Paso Doble. Ein Duo, das mit diesem Werk hier den größten Hit hatte, wenn ich es richtig sehe, in den deutschen Singlecharts. Hier ist das Werk, das heißt Computerliebe und das hat auch einen Untertitel und der lautet: Die Module spielen verrückt.

Dies hier ist die 670. Ausgabe von Old School Radio mit Musik direkt vom Plattenteller heute an diesem Mittwochabend, den 6. Mai des Jahres 2026. Und da spielen wir ja gerade ein paar Musikwünsche, die eingegangen sind. Und die spielen wir als Belohnung sozusagen fürs Mitmachen bei unserem Spielchen, nämlich Intro mit Schleife. Und das war gerade der Musikwunsch von der Cordula. Und deswegen Richtung Cordula, hallo und schöne Grüße. Und vielen Dank fürs Mitmachen bei unserem Spielchen. Der zweite Hit in den deutschen Singlecharts für Matt Bianco war das. Das war ein Hit im Jahre 1985 und erreichte die 19 in den Singlecharts damals. Wie gesagt, schöne Grüße und vielen Dank fürs Mitmachen. Wir haben nicht nur eine halbe Minute gehört von dem Titel, sondern die ganze Nummer. So, und ja, da haben wir noch den Musikwunsch von dem Matthias. Und der Matthias wünscht sich einen Titel aus Italien sozusagen. Ein Titel, der im Jahre 1993 beim Sanremo Festival in Italien erfolgreich war. Und zwar hat er den Preis für die Newcomer bekommen. Laura Pausini war Newcomerin damals und deswegen schöne Grüße in Richtung Matthias, der offenbar ein bisschen einsam ist heute an diesem Mittwochabend. Und da spielen wir eben diesen Titel hier. Das wird hoffentlich da ein bisschen die Stimmung heben. Hier ist der Titel, der heißt La Solitudine.

Das war eine New Wave Band, die kam aus England und sie ist gegründet worden im Jahre 1981 und hatte 14 Hits in den Singlecharts in England zwischen 85 und 1990. Dies hier war der einzige Hit bei uns, die zweite Single aus dem zweiten Album, nämlich Animal Magic, so hieß das Album. Und Hass und Ekel gegenüber Menschen mit AIDS soll das Thema dieser Nummer hier gewesen sein, damals leider ein sehr aktuelles Thema. Vor 40 Jahren, nämlich auf der Nummer 25 in den deutschen Singlecharts, die Blow Monkeys und das Werk, das heißt Digging Your Scene. Ja, ich darf mich nochmal bedanken bei denen, die mitgemacht haben bei unserem Spielchen heute, nämlich Intro mit Schleife, Dr. Moonshine, Joe, Ted, Peter, Charlotte, Martina natürlich, Fabian, Cordula und Matthias. Ganz herzlichen Dank fürs Mitmachen und vielen Dank für die schönen Musikwünsche und die Auflösung für unser Spielchen. Die gibt es nachher auf der Nummer 9 in unserer Liste. Auf der 10 übrigens das Maxi-Mixer Mittwoch und vorher, bevor wir zu den ersten 20 kommen, noch zwei Titel. Zum Beispiel den Titel auf der 24, eine Sängerin hier aus Jönköping in Schweden wird da zu hören sein. Die ist immer noch Teil von der Gruppe mit dem Namen ABBA, wenn ich es richtig weiß. Und sie hatte 6 Solo-Hits in den deutschen Single-Charts zwischen 1969 und 2013. Der erste Hit, das war 1969 im Automatenmarkt, die Nummer 19, die da heißt Senor González. Dies hier war ihr 4. Solo-Hit bei uns, der erreichte die 24 und dort war der Hit vor genau 41 Jahren. Hier ist Anjeta Felskog und hier ist der Titel I Won't Let You Go.

Das war ein Damenduo aus Spanien, bestehend aus Maite Mateo und Maria Mendiola, Flamenco-Tänzerinnen ihres Zeichens und auch Sängerinnen. Und ja, auf Fuerteventura wurden sie entdeckt. Ihr erstes Album, nämlich Baccarat, das wurde von Rolf Soja und Frank Dostal in Hamburg produziert. Und im Jahr 1982 haben sie sich so zerstritten, dass sie seitdem wohl nicht mehr gemeinsam aufgetreten sind. Ihr erster Hit war 1977 ihr größter Erfolg in Deutschland. Yes, Sir, I Can Boogie erreichte die Nummer 1. Wir hörten gerade ihren vierten Hit. Der erreichte Platz Nummer 7 beim Eurovision Song Contest im Jahre 1977 für Luxemburg. Und im Mai des Jahres 78 war das Ganze auch in den deutschen Singlecharts zu finden. War das vielleicht sogar ein Hit im Jahre 78? Ich weiß es nicht. Baccarat jedenfalls, das Damenduo, die Nummer 21, die beste Position für den Titel Parlez-vous français. Das Werk, das wir gerade gehört haben. So, und ja, der Matthias, der hat sich noch ein bisschen beschwert sozusagen, dass ich eine Version gespielt habe von diesem Laura Pausini-Titel, den er offenbar, die er nicht unbedingt hören wollte, aus dem Album The Best of Laura Pausini. Und da steht sogar noch Italian Version dahinter. Deswegen dachte ich, das muss auf jeden Fall die Version sein, die er sich wünscht. Sorry dafür, ich werde bis zum nächsten Mal nochmal recherchieren. Vielleicht finde ich ja noch eine andere Fassung. So, aber jetzt wird es auf jeden Fall Zeit für die 20 Titel, die die ersten 20 erreicht, in genau dieser Woche im Laufe der letzten rund 64 Jahre. The

Bisher ist die 670. Ausgabe von Old School Radio, zumindest wenn ich richtig gezählt habe, heute an diesem Mittwochabend, auf jeden Fall 6. Mai des Jahres 2026. Und wir hören 20 Titel, die in genau dieser Kalenderwoche im Laufe der letzten 64 Jahre die ersten 20 erreicht haben. In den deutschen Singlecharts. Zum Beispiel eine Gruppe aus England um eine Sängerin aus Polen, die 6-mal erfolgreich war in den deutschen Singlecharts zwischen 84 und 94. Der einzige Top-10-Erfolg von denen war 1985 der Titel Yeah Yeah, ihr größter Erfolg. Der erreichte die Nummer 7. Wir hatten vorhin bereits ihre zweite Single, nämlich als Musikwunsch von der Cordula. Das war Half a Minute. Aber dies hier war ihr 5. Hit und die letzte Single aus ihrem Debütalbum Whose Side Are You On? Und die Single klingt deutlich anders als die LP-Fassung, zumindest der Anfang ist deutlich anders. Das Ganze die Nummer 20 für eine Woche in den deutschen Singlecharts, damals vor 41 Jahren im Mai des Jahres 1985. Und weiter geht's mit einem Sänger und Schauspieler aus Stockton in Kalifornien, der seit 1978 aktiv ist und der 3 Hits hatte in den deutschen Charts zwischen 91 und 95. Seinen ersten Hit im Automatenmarkt hatte er aber bereits im Jahre 1986 und dies hier war seine zweite Single, die er veröffentlicht hat. Die kam aus seinem zweiten Album, das genauso heißt wie er, und dies erschien bereits im Jahre 1987. Die Single wurde aber wieder veröffentlicht, nachdem er einen Welterfolg hatte mit dem Titel Wicked Game aus dem Film Wild at Heart, die Geschichte von Sailor und Lula. Und ein Funkhit war es in den deutschen Singlecharts im Jahre 1987, aber erst ein Verkaufshit im Jahre 91. Die 19 für 2 Wochen, die beste Position. Hier ist Chris Isaak und hier ist der Hit, der heißt Blue Hotel.

Das war eine Rockband, die stammt aus Glasgow in Schottland und sie ist seit 1986 aktiv und hatte 12 Hits in den deutschen Singlecharts zwischen 1989 und 2005. Der siebte, das war der größte im Jahre 93, erreichte Summer Sun, die Nummer 3. Dies hier war ihr erster Hit, ein Titel aus ihrem Debütalbum Southside. Das war die Gruppe Texas, der Titel I Don't Want a Lover, die 18, vor ganz genau 37 Jahren in den deutschen Charts. So, die Nummer 17 stammt aus dem Jahre 1978 und da haben wir eine Gruppe um Paul McCartney, die bestand zwischen 71 und 81 und sie hatte 13 Hits bei uns zwischen 73 und 79 und der 13. das war der größte, nämlich Mull of Kintyre. Anfang des Jahres 1978 belegte der Titel für 10 solide Wochen die Nummer 1 in den deutschen Singlecharts, aber wir hören die Nachfolgesingle, das war die erste Single aus ihrem 6. Album London Town und das Ganze, wie gesagt, im Mai des Jahres 78 auf der 17, hier sind Wings und die erste Titel With a Little Luck.

Das war ein Singer-Songwriter, er stammt aus Dawson, Georgia, aus Dawson in Georgia, der Ort sozusagen. Und bereits im Jahr 1967 ist er leider im Alter von nur 26 Jahren bei einem Flugzeugabsturz ums Leben gekommen. Dies hier war sein einziger Verkaufshit bei uns. Der kam 4 Monate nach seinem Tod in die deutschen Single-Charts. Ein Titel, den er selbst geschrieben hat, gemeinsam mit Steve Cropper, dem Gitarristen von Booker T und den MGs. Und im Jahr 1988 erreichte er die Fassung von Michael Bolton, die Nummer 11 in den Single-Charts in Amerika. Diese Fassung, die wir gerade hörten, erreichte dort die Nummer 1. Bei uns war es die Nummer 16. Und das war im Mai des Jahres 1968. Das war Otis Redding, der Titel, Klammer auf, Sitting On, Klammer zu, The Dog of the Bay. Es gab auch eine deutsche Version davon von Howard Carpendale, Armer, alter, reicher Mann. Aber dies hier, wie gesagt, von Otis Redding auf der Nummer 6. Nein, wo? Auf der 16. 6 Wochen Nummer 16. Also sozusagen 3,5 Monatslisten. So, die Nummer 15 hören wir jetzt. Ein Titel aus dem Jahre 89. Und zwar die große Donna Gaines aus Boston, Massachusetts, mit 18 Hits in den deutschen Singlecharts sehr erfolgreich, zwischen 75 und 2020. Größter Erfolg war im Jahre 77. Die Nummer 3, die da heißt I Feel Love, so heißt die Nummer. Dies hier war ihr 11. Hit, der erste Hit seit 6 Jahren und das Ganze produziert von Stock Aitken Waterman. Ihr 4. letzter Charterfolg, wie gesagt auf der 15 im Jahre 89, ist Donna Summer und der Hit This Time I Know It's For Real.

Tja, das gab's ja. Ein Schauspieler, Sänger und Fernsehmoderator aus München war das. Der wurde populär durch verschiedene Rollen im Fernsehen. Haus der Krokodile zum Beispiel, Tim Thaler oder auch Manni der Libero, die Titel dieser legendären Fernsehproduktion. Und zwischen 1980 und 1987 sind von ihm 7 Singles veröffentlicht worden. Die erste Single, das war die einzige, die in die Charts kam. Und genau die haben wir gerade gehört. Bernie Paul hat den Titel geschrieben und produziert und Tommy Orner, der hat gesungen. Und das Ganze vor 46 Jahren auf der Nummer 14 für eine Woche. Das war ein Lied über Rock'n'Roll in Blue Jeans. So, er war noch nicht mal geboren, als die nächste Platte hier veröffentlicht wurde, im Original zumindest. Das ist ein Titel von einem Rock'n'Roll-Sänger aus Spring Gully in South Carolina, der seit 1959 aktiv ist und der 16 Hits hatte bei uns zwischen 1960 und 88. Der letzte Hit, das war der größte, der erreichte nämlich im Jahre 88 die Nummer 1. Das war The Twist, ein Titel, den er aufgenommen hat, neu aufgenommen hat, zusammen mit den Fat Boys. Und die Originalversion, das war sein erster Hit in den deutschen Singlecharts, erschien zusammen mit diesem Titel hier als eine Single. Und das Ganze war dreimal erfolgreich bei uns, denn es gab damals im Jahre 62 zwei verschiedene Veröffentlichungen. Einerseits bei der Firma Columbia, die Fassung erreichte im Automatenmarkt die Nummer 8 im Jahre 62 und dann die Fassung von der Firma Ariola und die erreichte die 12 im Musikmarkt damals im Jahre 62 und genau die Single habe ich jetzt hier auch aufgelegt, aber ein Hit war es, erfolgreicher sozusagen im Jahre 1976. Da ist das Ganze nämlich wieder veröffentlicht worden und dort war der Titel damals vor ziemlich genau 50 Jahren. Das ist der große Chubby Checker auf der Nummer 13 in den Charts, der Titel Let's Twist Again.

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Tja, das hier war eine Platte, die eigentlich gar kein Hit hätte sein sollen. Ein Easy-Listening-Pianist aus Montreal in Kanada war hier gerade zu hören. Von dem erschien der Titel, den wir gerade hörten, bereits im Jahr 1974 auf einer LP. Und im Jahre 1979, da hat er eine neue Single veröffentlicht und man brauchte irgendwas für die Rückseite und hat dann auf diesen alten Albumtrack zurückgegriffen. Und es gab dann ein paar Promo-Singles, die wurden an Easy-Listening-Stationen in Kanada verschickt, aber versehentlich auch an die eine oder andere Pop-Station, zum Beispiel an eine in Ottawa. Und dort hat man die Singles sich auch tatsächlich angehört und hat entschieden, dass die B-Seite die bessere Nummer ist und hat sie gespielt und es wurde daraus ein Hit in den Charts in Kanada erstmal und später auch in Amerika natürlich beim Sender WNGE-TV. Da war es viele Jahre lang die Schlussmusik der Nachrichtensendung. Bei uns war es ein einziger Hit und es gab auch eine Vokalversion in Deutschland von Marion Merz. Das ist ein Titel, den glaube ich, den Text hat Peter Orloff geschrieben, deswegen ein bisschen unverständlich das Ganze. Die Nummer 12 auf jeden Fall vor genau 47 Jahren in den deutschen Singlecharts. Frank Mills war das und der Musicbox-Dancer. So, gleich gibt es die 10 Titel, die ersten 10 erreichten in den deutschen Singlecharts im Laufe der letzten rund 64 Jahre. Auf der 10 haben wir auch gleich das Maxi-Mixer Mittwoch. 6 Minuten und 47 Sekunden werden wir da Musik hören. Aber erst noch die Nummer 11 in unserer Liste. Und da haben wir Catherine Bush aus Boxley Heath in England. Die hatte 14 Hits bei uns zwischen 78 und 2026. Ja, Anfang des Jahres war sie wieder in den Charts platziert. Und der vierte Hit, das war der größte im Jahre 85, erreichte Running Up That Hill, die Nummer 3. Das war auch der Titel, der Anfang des Jahres wieder in den Charts war. Aber dies hier, das war ihr erster Hit, ein Werk, das am 9. Februar des Jahres 1978 in Bios Bahnhof vorgestellt wurde. Und der Bio, der hat sich auch ein bisschen Geld dazu verdient, weil er nämlich hier auf der Rückseite des Covers der Single sozusagen diese Dame hier in höchsten Tönen lobt. Die große Kate Bush ist das. Der Titel für 2 Wochen auf Nummer 11 im Mai 78. Hier ist der Hit, Wuthering Heights. 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

Dies hier ist die 670. Ausgabe von Old School Radio mit Musik direkt vom Plattenteller und wir sind angelangt bei den 10 Titeln, die in genau dieser Kalenderwoche die ersten 10 erreichten in den deutschen Singlecharts im Laufe der letzten 64 Jahre. Und wir hatten gerade das Maxi-Mixer Mittwoch auf der Nummer 10. Das war ein Singer-Songwriter, Schauspieler und Teen Idol aus New York City, das leider Ende des Jahres 2017 verstorben ist. Er spielte sozusagen zwischen 1970 und 1974 den ältesten Sohn Keith in der Fernsehserie The Partridge Family, nämlich Keith Partridge, und hatte 10 Hits in den deutschen Singlecharts, 10 Solo-Hits zwischen 71 und 85. Der größte Erfolg war 1973 die Nummer 9, nämlich Rock Me Baby. Bisher war sein erster Verkaufshit seit 10 Jahren. Und das Ganze ein Werk, das Alan Tarney geschrieben hat und das 1981 bereits von Cliff Richard aufgenommen worden ist. Und zwar für sein Album Wired for Sound. Das stellt man nur leider nicht fest, weil der Titel dort noch Young Love hieß. Und bei dieser Aufnahme, die wir gerade hörten, soll George Michael im Chor zu hören gewesen sein. Nummer 6 in England, Platz Nummer 10 in den deutschen Singlecharts, 6 Minuten 47 Sekunden. Wie gesagt, die Maxi-Version von David Cassidy und von dem Hit, der da heißt The Last Kiss. So, kommen wir zu Nummer 9. Da haben wir eine Popgruppe aus Enschede in Holland, Siegertitel des Eurovision Song Contest im Jahre 1975. Das Ganze der erste und der größte ihrer zwei Hits in den deutschen Singlecharts. Und das Intro des Titels werden wir gleich, glaube ich, alle ziemlich gut erkennen, weil das nämlich Gegenstand unseres Spielchens war heute Intro mit Schleife. Und dass wir diesen Titel gesucht haben, das wussten Dr. Moonshine, Joe, Ted, Peter, Charlotte, Fabian, Cordula und Matthias. Und nochmal schöne Grüße in Richtung Peter wegen seines Geburtstags und in Richtung Martina, weil die ja gerade dort weilt aufgrund des Geburtstags von dem Peter sozusagen. Hier auf jeden Fall ist die Auflösung. Hier ist die Gruppe Teach In auf der Nummer 9, der Titel Ding A Dong.

Das war ein Sänger aus Long Island in New York, der zwischen 1957 und dem Jahr 2014 aktiv war. 2015 ist er leider verstorben und im Jahr 57, da war er in Amerika Mitglied von der Gruppe The Dell Vikings. Und danach ist er dann, musste er die Gruppe verlassen sozusagen, weil er mit der US Air Force nach Deutschland gekommen ist. Und hier ist er dann geblieben und hatte 28 Charterfolge zwischen 59 und 67. Die einzige Nummer 1 war 1961 der Titel Der Mann im Mond. Wir hatten gerade seinen 18. Hit, ein Titel aus dem Film Das haben die Mädchen gern. Ja, Gus Bacchus war das, den die Mädchen gern hatten im Jahre 63 im Mai. Die Nummer 8 in den deutschen Singlecharts. Der Titel Er macht mich krank, der Mondschein an der Donau. Weiter geht's mit einer Disco-Band aus England, die 1969 gegründet wurde und die bei der Firma RCA in England einen Plattenvertrag hatte, die aber leider erfolglos war. Und der Manager von denen, der hat sie dann auf Konzerte in aller Herren Länder geschickt, zum Beispiel auch nach Deutschland. Und da wiederum wurden sie entdeckt von dem Talentscout von Frank Farian. Und der hat sich dann ihrer angenommen, hat sie unter anderem mit Boney M. auf Tournee geschickt und sie hatten dann 6 Hits in den deutschen Singlecharts zwischen 1978 und 81. Der dritte war der größte, im Jahre 79 erreichte One-Way-Ticket die Nummer 7. Dies hier war ja aber ihr erster Hit, ein Werk, das 1973 bereits von N Peoples erfolgreich war, Nummer 38 in den Singlecharts in Amerika. Diese Version hier erreichte die Nummer 1 in Belgien und in Australien und die Sängerin ist natürlich die große Precious Wilson, die später auch eine kleine Solo-Karriere hatte. Auf der Nummer 7 vor 48 Jahren, im Jahre 78, hier sind Eruption und ihre Version von I Can't Stand the Rain und das passt für den heutigen Tag, glaube ich, ganz gut.

Das war ein Rockquintett, das kam aus Sydney in Australien und war aktiv zwischen 1976 und 2019 und sie hatten 16 Hits in den Singlecharts in Australien zwischen 79 und 85. Dies hier war ihr größter Hit dort, der erste, und ihr größter Hit, der erreichte in Australien die Nummer 2. Und das Ganze war die Nummer 2 in Australien noch bevor der Titel in dem Film Crocodile Dundee, ein Krokodil zum Küssen mit Paul Hogan, erfolgreich war. Aber dadurch, dass es dann in diesem Film zu hören war, wurde es ein Welterfolg. Und der einzige Hit in den deutschen Singlecharts. Auf der Nummer 6 befand sich das Ganze damals im Mai des Jahres 87. Das war Mental as Anything und das war der Hit, der da heißt Live It Up. So, jetzt eine Formation, von der wir gerade gesprochen haben, weil ich nämlich erwähnt habe, dass die Gruppe Eruption mit ihnen auf Tournee geschickt wurde. Die Gruppe Boney M. ist das. 29 Mal erfolgreich bei uns, zwischen 76 und 99 natürlich. Und die ersten 7 Hits von ihnen, die erreichten allesamt die Nummer 1. Dies war der 11. Hit und der drittletzte, der die ersten 10 erreichte. Aus dem 4. Album Oceans of Fantasy auf der Nummer 5 aus dem Jahr 1980. Hier sind Boney M. und der Hit I See a Boat, Klammer auf, on the river, Klammer zu.

Tja, der Orchesterleiter bei dieser Aufnahme war kein geringerer als der Vater von Jean-Michel Jarre. Und er hat den Titel geschrieben hier, leider ist er im Jahr 2009 verstorben, aus Frankreich kam er natürlich, und er hat den Titel hier geschrieben für den amerikanischen Film Dr. Zhivago. Und die Single hier, die war nicht weniger als 63 Wochen in den deutschen Singlecharts vertreten damals. Ich kann mich daran erinnern, als wir damals noch bei den Happy Days alte Hitparaden gespielt haben, mussten wir das Jahr 67 meiden, weil wir dann den Titel immer wieder hätten spielen müssen. Die Nummer 4 war die beste Position damals im Mai des Jahres 67. Und ich kann mich daran erinnern, dass der Film in den 80er Jahren irgendwann mal in dem kleinen Dorfkino bei mir zu Hause wieder aufgeführt wurde. Ein Film mit ziemlicher Überlänge. Ich kann mich daran erinnern, dass er mindestens zweimal gerissen ist und dass außerdem der Bildstand bei mindestens einer Rolle sozusagen völlig verkehrt war. Aber niemand hat sich beschwert. Alle waren froh, dass sie den Film überhaupt sehen konnten. Damals war sowas gar nicht so einfach. Maurice Jarre auf jeden Fall mit Laras Theme aus dem Film Dr. Zhivago auf der Nummer 4. So, auf der Nummer 3 eine Synthie-Pop-Band aus Hamburg, die 1981 gegründet wurde, und zwar um den Keyboarder, nämlich Michael Cretu. Und sie hatten 3 Hits im Jahre 85 in den deutschen Singlecharts und noch einen Megamix im Jahre 89, nein, im Jahre 98. Das erreichte die Nummer 66. 2 ihrer Titel erreichten die ersten 10, nämlich Don't Be So Shy. Der Hit erreichte die 9 und dies hier ihr erster Hit, der erreichte die Nummer 3 und war dort im Mai des Jahres 85. Es sind Moti Special und der Hit Cold Days, Hot Nights.

Ein Singer-Songwriter aus Bristol in England, der seit 1973 aktiv ist. Er hatte 9 Hits bei uns zwischen 84 und 97. Bisher war der erste und der größte ein Titel aus seinem Debütalbum, nämlich Human Racing. Und während dieser Aufnahme sollen nicht weniger als 20 Gitarren gleichzeitig zu hören gewesen sein sollen. Das Ganze nämlich sozusagen übereinander gemischt. Auf jeden Fall für 2 Wochen auf Nummer 2 im Juli. Im Mai. Tatsächlich 2 Wochen Nummer 2 im Mai 84. Das war Nick Kershaw und die Frage, wouldn't it be good? Und hier ist natürlich unsere Nummer 1. Number 1.

das war sie, die Nummer 1 in unserer Liste heute in der 670. Ausgabe von Old School Radio. Das war die große Mina aus Italien. 2 Monate auf der Nummer 1 im Mai und Juni 62. Ich habe gelesen, sie hat verschiedene Spitznamen. Die Tigerin von Cremona, Baby Gate oder auch die Königin der Schreihälse. Weiß nicht, ob das vielleicht eine Übersetzung ein bisschen leidet. Auf jeden Fall war das Mina auf der Nummer 1 damals vor 64 Jahren. Der Titel Heißer Sand. Ja, Heißer, das war's für diese Ausgabe hier. Mal dann geht nochmal in Richtung derer, die mitgemacht haben. Dr. Moonshine, Joe Ted, Peter, Charlotte, Fabian, Cordula und Matthias. Und die Martina sei auch gegrüßt heute, die sich ja gerade in Dithmarschen aufhält. Das war's für heute. Ich wünsche allen noch einen schönen Abend oder eine gute Nacht. Und bis zum nächsten Mal in einer Woche. Da sage ich natürlich Tschüss.

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1: Im Studio Sönke Röhling. Schönen guten Abend. Razzia gegen rechtsextreme Jugendgruppen in Deutschland. In 12 Bundesländern sind rund 600 Einsatzkräfte beteiligt gewesen. Im Fokus standen mindestens 36 Verdächtige. Sie sollen in ihren Gruppen zu Gewalt gegen politische Gegner aufgerufen und sich bundesweit vernetzt haben. Justizministerin Hubig warnte, gerade unter jungen Leuten bekommen militante rechtsextreme Gruppen immer mehr Zulauf. Festnahmen gab es heute nicht. Bundeskanzler Merz sieht zu seiner schwarz-roten Koalition aktuell keine Alternative und hat Union und SPD daher dazu aufgerufen, zusammenzuhalten. Nach einem Jahr gemeinsamen Regieren fällt die Bilanz gemischt aus. Vor allem an dem vielen Streit in der Koalition stören sich viele. Dazu kommen schlechte Umfragewerte. Forderungen nach Neuwahlen oder einer Minderheitsregierung der Union erteilte Merz im ZDF aber eine klare Absage.
2: Ich möchte das nicht. Ich möchte, dass wir mit den stabilen Mehrheiten, die wir in der Koalition haben, diese Wahlperiode erfolgreich regieren.
1: Sozialministerin Baas hat mit der Aussage, niemand wandert in unser Sozialsystem ein, für Empörung gesorgt. Natürlich gäbe es Einwanderung in unsere Sozialsysteme, so die CDU.
2: In der Koalition haben diese Wahlperiode erfolgreich regiert.
1: Sozialministerin Baas hat mit der Aussage, niemand wandert in unser Sozialsystem ein, für Empörung gesorgt.

0: SPD ihren Koalitionsvertrag unterschrieben. In knapp 2 Wochen soll der Landtag CDU-Mann Gordon Schnieder zum neuen Ministerpräsidenten wählen. Die jeweiligen Parteitage haben bereits ihr Go gegeben. Eine knappe Mehrheit der Jugendlichen in Deutschland ist für ein Social-Media-Verbot für unter 14-Jährige. Ein Verbot für alle unter 16 hält demnach nur jeder Vierte für gut. Das zeigt eine UNICEF-Umfrage. Die zeigt auch, Jugendliche wissen gut über Risiken im Netz, wie etwa Fake News und Mobbing, Bescheid.
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2: Viele Wolken sind heute Abend und in der Nacht noch unterwegs. Dazu kommt ab und zu Regen runter. Ganz am Anfang kann es auch mal kräftig gewittern. Im Norden lockert es später etwas auf. Die Tiefstwerte liegen zwischen 10 und 5 Grad, im Norden eher bei 6 bis 2 Grad. Morgen ist es dann oft wolkig mit Schauern und einzelnen Gewittern. Dazu werden es 19 Grad maximal.

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2: Wir sind im Jahre 2013 und damals, da lief es noch richtig gut für Sebastian Vettel. Er wurde zum vierten Mal in Folge Formel 1 Weltmeister, aber er saß ja auch noch in einem Red Bull. Und hier ist nicht Red Bull, sondern hier ist Pitbull gemeinsam mit Kesha und Timber. 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

Das waren Kesha und Pitbull mit ihrem Hit aus dem Jahre 2013, nämlich Timber. Und der Überraschungshit des Jahres, der kam von einem Duo namens Milky Chance. Das kannte man vorher weder in Deutschland noch in ihrer Heimatstadt Kassel, vermute ich zumindest mal. Aber danach, da kannte sie natürlich jeder. Hier ist ihr Nummer 1 Hit von damals, hier ist Stolen Dance. 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

0: Stolen Dance von Milky Chance. Und Milky Chance, das sind die beiden Kasseler, Kasselaner oder Kasselener. Wie sie sich in Kassel nennen dürfen, das weiß ich jetzt leider nicht so ganz genau, denn das hängt ja davon ab, woher man selbst stammt und woher die Eltern stammen. Aber das waren sie auf jeden Fall, Clemens Rehbein und Philipp Dausch.
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Die ganz großen Erfolge hatten die Pet Shop Boys sicherlich in den 80er Jahren, aber auch im Jahre 2009 hatten sie noch einen kleinen Hit. Den haben wir gerade gehört, Love Etc. Und was gab es sonst noch im Jahre 2009? Nun, zunächst einmal eine Fußballüberraschung, nämlich der VfL Wolfsburg wurde deutscher Fußballmeister. Und dann sollte es ja eine Grippeepidemie geben. Die sogenannte Schweinegrippe war auf dem Vormarsch, aber hier bei uns in Deutschland wurde es dann Gott sei Dank doch nicht ganz so schlimm wie befürchtet. Und allen, denen es aktuell, aus welchen Gründen auch immer, nicht so besonders gut geht, wünsche ich natürlich gute Besserung. Aber mit Musik lässt sich ja manches viel besser ertragen. Hier ist Madonna.

0: Miles Away. Manche laufen meilenweit für einen Song von Madonna. Das braucht ihr nicht zu tun. Wir liefern die Musik kostenlos in euer Radio. Und dieser Song, der stand Anfang des Jahres 2009 hier bei uns in Deutschland in den Charts gut platziert, nämlich auf Platz 11.
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1: Im Studio sind Gröling. Schönen guten Abend. Keine Neuwahlen, keine Minderheitsregierung. Union und SPD wollen gemeinsam weiterregieren. Das haben die Koalitionsspitzen ein Jahr nach Amtsantritt klargestellt. Jana Klonikowski berichtet.
2: Laut einem Regierungssprecher hat Kanzler Merz seinen Ministern für die bisherige Zusammenarbeit gedankt und gesagt, zu dieser Koalition gäbe es keine Alternative. Man sei in der Verantwortung, den Erfolg zu suchen. SPD-Chefin Baas sagte dem Spiegel, sie werde alles in ihrer Macht Stehende tun, um ein Scheitern der Koalition zu verhindern. Immer wieder gibt es Gerüchte, dass Schwarz-Rot wegen zu viel Streit vor dem Aus steht. Die Koalition hat außerdem mit schlechten Umfragewerten zu kämpfen.
1: Razzia gegen rechtsextreme Jugendgruppen. In 12 Bundesländern sind rund 600 Einsatzkräfte beteiligt gewesen. Im Fokus stehen mindestens 36 Verdächtige. Justizminister Hubig warnte, gerade unter jungen Leuten bekommen militante rechtsextreme Gruppen wieder mehr Zulauf. Sozialministerin Baas hat mit der Aussage, niemand wandert in unser Sozialsystem ein, für Empörung gesorgt. Natürlich gäbe es Einwanderung in unsere Sozialsysteme, so die CDU-Innenexpertin Caroline Bosbach in der Bild. Die Zahlen würden da eine klare Sprache sprechen. Fakt ist, sogar im Koalitionsvertrag, von Baas persönlich unterschrieben, ist von einer Einwanderung in die Sozialsysteme die Rede. Im vergangenen Jahr hatte knapp jeder zweite Bürgergeldbezieher keinen deutschen Pass. Mobbing, Hass und Beleidigungen sind die größten Probleme auf Instagram und Co. Das sagt gut die Hälfte der Jugendlichen in Deutschland, zeigt eine UNICEF-Umfrage. Genauso viele sprechen sich demnach für ein Social-Media-Verbot für unter 14-Jährige aus. Ein Verbot bis 16 findet dagegen nur jeder Vierte gut. Fast jeder zweite Krankenhausaufenthalt in Deutschland wäre vermeidbar. Zu diesem Schluss kommt ein AOK-Report. Demnach hätte im vergangenen Jahr fast die Hälfte der Krankenhausbehandlungen auch ambulant erfolgen können. So ließe sich auch jede Menge Geld sparen, heißt es weiter. Im Champions-League-Finale trifft Arsenal auf Titelverteidiger Paris Saint-Germain. Nach dem 5:4-Hinspielsieg gegen die Bayern konnten die Franzosen im Rückspiel in München ein 1:1 über die Zeit retten. Kane schoss den Ausgleich in der 90. Minute. Das reicht aber nicht zum Weiterkommen.
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3: Viele Wolken sind heute Abend und in der Nacht noch unterwegs. Dazu kommt ab und zu Regen runter, ganz am Anfang kann es auch mal kräftig gewittern. Im Norden lockert es später etwas auf. Die Tiefstwerte liegen zwischen 10 und 5 Grad, im Norden eher bei 6 bis 2 Grad. Morgen ist es dann oft wolkig mit Schauern und einzelnen Gewittern. Dazu werden es 19 Grad maximal.

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2: Ich habe mal wieder Lust auf einen Besuch des Jahres 2000, von dem ja viele behaupten, es sei das erste Jahr des neuen Jahrtausends gewesen, was natürlich nicht stimmt, denn das Jahr 0 hat es ja nie gegeben, sodass rein rechnerisch ja das Jahr 2001 das erste Jahr des neuen Jahrtausends war. Aber die Musik damals, die war richtig gut. Hier ist Sonic mit Sky

Sie hört eigentlich auf den Namen Sonja Marina Clark, aber ich glaube, wenn man sie mit Sonic anspricht, dann weiß sie auch, dass sie gemeint ist, denn das ist ihr Künstlername. Das war Sonic mit Sky. Und auch Britney Spears war damals sehr erfolgreich. Ups, ja, genau so heißt der Song. Ups, I Did It Again aus dem Jahre 2000.

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3: Im Jahre 2014, da waren die deutschen Fußballer richtig gut. Erst wurde Brasilien im Halbfinale mit 7:1 abgefertigt und dann im Finale gegen Argentinien. Ein Tor reichte. Götze schoss das 1:0 und Deutschland war Weltmeister. Und weil das Endspiel ja in die Verlängerung ging, waren die Spieler sicherlich hinterher atemlos.

0: Auch im Jahre 2014 gab es sie.
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0: Das war Helene Fischer mit Atemlos durch die Nacht. Die höchste Platzierung in den Charts war zwar nur der Platz 3, aber das war der Hit des Jahres und in der Jahresendabrechnung. Da steht dieser Song oder stand dieser Song damals auf Platz 1. Und das hier ist Musik aus Australien. Shepherd mit Geronimo.
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0: Bayern hat den Einzug ins Champions-League-Finale verpasst. Nach der 4:5-Niederlage bei Paris Saint-Germain kamen die Münchner im Rückspiel zu Hause nicht über ein 1:1 hinaus. Torwart Manuel Neuer sagte im ersten:
1: Wenn du hier 1:0 zurückliegst, ist jetzt noch nicht viel passiert. Wir haben die Chance und Möglichkeit gehabt, dieses Spiel zu drehen. Leider kam der erste Treffer von uns ziemlich spät, dass wir dann nicht nochmal die Möglichkeit hatten, nachzulegen. Aber im Grunde genommen können wir uns nicht viel vorwerfen für die gesamte Champions-League-Saison, weil wir wirklich auch es verdient gehabt hätten, dann wirklich um den Cup zu spielen.
0: Damit kommt es im Finale Ende des Monats zur Begegnung Paris gegen Arsenal. In 12 Bundesländern ist die Polizei zu Razzien gegen rechtsextreme Jugendgruppen ausgerückt. Im Visier stehen mindestens 36 Verdächtige. Sie sollen sich in Jugendgruppen organisiert und zu Gewalt gegen politische Gegner aufgerufen haben. Innenminister Dobrindt sagt im Anschluss über die Razzien, der Staat greife konsequent durch. Nach einem Jahr schwarz-roter Regierung soll nicht Schluss sein, das hat Kanzler Merz nochmal klargestellt und Forderungen nach Neuwahlen oder einer Minderheitsregierung eine klare Absage erteilt. Union und SPD haben aktuell mit schlechten Umfragewerten zu kämpfen. Dazu sagte Merz im Zweiten:
2: Es geht um die Frage, ob die Menschen in Deutschland uns, der Bundesregierung, letztendlich den politischen Parteien der demokratischen Mitte, noch etwas zutrauen und ob wir diesem Anspruch gerecht werden. Und da sage ich ganz offen, ja, wir bleiben hinter diesem Anspruch, auch dem selbstgestellten Anspruch, zurück.
0: Arbeitsministerin Baas plant neue Regeln in Sachen Arbeitszeit. Im Juni soll es einen Gesetzentwurf geben. Arbeiten soll flexibler werden können, vor allem für Familien. Gleichzeitig soll verhindert werden, dass die Arbeitszeiten zu stark ausufern. Geplant ist außerdem eine elektronische Arbeitszeiterfassung. Fast jeder zweite Krankenhausaufenthalt in Deutschland wäre vermeidbar. Zu diesem Schluss kommt ein AOK-Report. Demnach hätte im vergangenen Jahr fast die Hälfte der Krankenhausbehandlungen auch ambulant erfolgen können. So ließe sich auch jede Menge Geld sparen, heißt es weiter.
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0: Heute Nacht gibt's viele Wolken und es kann immer wieder mal regnen oder gewittern. Später lockert's im Norden etwas auf. Die Tiefstwerte liegen meist zwischen 10 und 5 Grad. Im Norden geht's auch mal auf 2 Grad runter. Tagsüber ist es dann meist bewölkt, es gibt immer wieder Schauer oder Gewitter, vor allem am Alpenrand. Dazu maximal 19 Grad.

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Wow, I like it. Are you liking it too? Und auch manche auf Deutsch gesungene Songs, die haben ein I like it verdient. Da schwebt man dann schon mal auf Wolke 7, weil der Song ganz gut ist, auch wenn er nur Wolke 4 heißt. Hier ist Philipp Dittberner.

Mit Philipp Dittberner schweben wir auf Wolke 4 und das ist ja so eine Redensart, auf Wolke 7 zu schweben. Und ich glaube, man kann ja auch sagen, auf einem Bein kann man nicht stehen. Und deswegen schlage ich vor, wir hören uns jetzt noch einen auf Deutsch gesungenen Song an, nämlich von Johannes Oerding. Alles brennt.

0: Johannes Oerding, der im Jahre 2009 mit seinen Auftritten im Vorprogramm von Simply Red und ich bekannt wurde. Und mittlerweile hat er eigene Hits. Alles brennt.
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